0: ziehen dann außer im Norden Wolken rein und die bringen erst im Südwesten und dann auch in der Mitte des Landes schwere Gewitter und Starkregen sowie Sturmböen und Hagel mit sich. Die Temperatur steigt am Montag auf 30 bis 37 Grad. Ganz im Norden sind es 23 bis 29 Grad. Auch am Dienstag bleibt es weiter heiß und die Unwettergefahr schwingt immer mit, am Dienstag vor allem im Westen und Norden.
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1: Ich bin Uli Reitinger. Die Diskussion über die Frührente mit 63 geht weiter. Eigentlich will die Bundesregierung die abschlagsfreie Rente nach 45 Beitragsjahren abschaffen. Aber die 3 ostdeutschen CDU-Ministerpräsidenten Vogt, Kretschmer und Schulze sind dagegen. CSU-Chef Söder warnte jetzt im Ersten davor, das Rentenpaket wieder aufzuschnüren. Und SPD-Chefin Bärbel Bass forderte die Union im ZDF-Sommerinterview auf, ihre Position zu klären.
2: Die CDU war immer die Frühverrentung abschaffen wollte. Die SPD hat sie eingeführt. Also ich glaube, die Ostministerpräsidenten der CDU müssen das jetzt mal mit der Fraktion der CDU-CSU klären, ob sie das behalten wollen. Die SPD wird sicherlich nicht dagegen sein.
1: Heißt, die SPD würde sich an den Kompromiss mit der Union halten und die Frührente mit 63 abschaffen. Aber wenn die CDU das Paket an der Stelle aufschnüren wollte, würde die SPD nicht im Wege stehen. Die schweren Waldbrände in Griechenland haben 2 weitere Menschenleben gefordert. Nach Angaben der Behörden kamen gestern der Pilot und der Co-Pilot eines Löschhubschraubers ums Leben. Der Helikopter stieß während eines Einsatzes westlich von Athen mit einem anderen Hubschrauber zusammen und stürzte ab. Der Pilot und der Co-Pilot des anderen Helikopters konnten notlanden und überlebten. Damit stieg die Zahl der Todesopfer der Brände in Griechenland auf 5. In der vergangenen Woche waren 3 Feuerwehrleute im Einsatz ums Leben gekommen. Wegen der stark gestiegenen Spritpreise in Deutschland zweifelt CSU-Chef Söder an der Wirksamkeit der sogenannten 12-Uhr-Regel an den Tankstellen. Sein Gefühl sei, sie funktioniere nicht wirklich und habe auch keine große Wirkung. Das sagte der bayerische Ministerpräsident im ARD-Sommerinterview.
3: Seit dem Beginn des Irankriegs und der Blockade in der Straße von Hormus sind die Spritpreise stark gestiegen. Der Tankrabatt hatte sie vorübergehend etwas gedrückt, aber eine baldige Neuauflage der Steuersenkung kann sich Söder nicht vorstellen. Sollten sich die Preise an den Zapfsäulen aber auch in den kommenden Monaten nicht entspannen, wäre er offen für weitere Maßnahmen wie einen Spritpreisdeckel oder eine Übergewinnsteuer für die Mineralölkonzerne. Er verwies auch auf die Pendlerpauschale, da komme noch mal viel Geld zurück, versprach er. Ursula Winkler, Nachrichtenredaktion.
1: US-Präsident Trump hat eine neue Gesprächsrunde mit Vertretern des Irans angekündigt. Die Verhandlungen sollen heute stattfinden, sagte er. Wo die Gespräche geführt werden sollen, ob sie auf mehrere Tage angelegt sind und wer genau daran beteiligt ist, ließ er offen. Das Wetter, die aktuelle Vorhersage des Deutschen Wetterdienstes. Mit viel Sonne geht es in die neue Woche. Erst im Laufe des Tages ziehen außer im Norden Wolken rein. Und die bringen erst im Südwesten und dann auch in der Mitte des Landes schwierige Gewitter und Starkregen, Sturmböen und Hagel mit sich. Die Temperatur steigt heute auf 30 bis 37 Grad. Ganz im Norden werden es 23 bis 29 Grad. Auch morgen bleibt es weiter heiß und die Unwettergefahr schwingt immer mit, am Dienstag vor allem im Westen und Norden.
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1: Ich bin Uli Reitinger. In der Diskussion um die Frührente mit 63 hat CSU-Chef Söder vor einem Scheitern der gesamten Rentenreform gewarnt. Er ist dagegen, das Rentenpaket aufzuschnüren, sagte er in der ARD. Im ZDF-Sommerinterview fordert Arbeitsministerin Bärbel Bass die Union auf, ihre Position zur Abschaffung der abschlagsfreien Frührente zu klären.
2: Arbeitsministerin Baas zeigte sich im ZDF offen dafür, das Paket nochmal aufzuschnüren. Zumal die Frührente von der SPD eingeführt worden sei, die CDU wolle sie abschaffen. Aber vor neuen Gesprächen wünschte sich eine klare Position dazu vom Koalitionspartner CDU-CSU. Die drei ostdeutschen CDU-Ministerpräsidenten Kretschmer, Schulze und Vogt wollen an der abschlagsfreien Frührente festhalten. Ursula Winkler, Nachrichtenredaktion.
1: Feuerwehren in Südeuropa kämpfen weiter gegen die Waldbrände. Während sich die Lage in Spanien und in der Türkei etwas entspannt, kämpft die griechische Feuerwehr verzweifelt gegen einen großen Brand nahe Athen. Dort stießen zwei Löschhubschrauber in der Luft zusammen. Pilot und Copilot eines Helikopters kamen dabei ums Leben.
3: Das Fernsehen zeigte ein Video, auf dem der Moment des Unglücks zu sehen sein soll. Dabei berührt der eine Hubschrauber den Rotor des anderen. Kurz darauf explodiert der zweite Hubschrauber und stürzt brennend ab. Die Piloten des ersten Hubschraubers überlebten das Unglück. Außer denen, Takis Zafos.
1: Fahrgäste der Deutschen Bahn haben nach einer Untersuchung von Verbraucherschützern für Fahrten tagsüber nur geringe Chancen auf ein Ticket zum Super-Sparpreis. Das günstigste Angebot, für das die Bahn auf ihrer Internetseite wirbt, war für Fahrten in der zweiten Klasse zwischen 7 und 19 Uhr. An rund drei Vierteln der untersuchten Tage nicht verfügbar, berichtet die Frankfurter Allgemeine Zeitung. Stattdessen lagen die Super-Sparpreise an diesen Tagen demnach zwischen 15 und 157% über dem Werbepreis. Die Bahn kritisiert die Untersuchung und spricht von erheblichen methodischen Mängeln. Die Polizei ist in den nächsten Tagen verstärkt Temposündern auf der Spur. Heute beginnt der sogenannte Blitzermarathon. Ziel der Aktion bis zum kommenden Sonntag ist es laut Polizei und Innenministerien, die Zahl der schweren Verkehrsunfälle zu reduzieren. Insbesondere an Unfallschwerpunkten müssten Autofahrer mit Tempokontrollen rechnen. Das Wetter, die aktuelle Vorhersage des Deutschen Wetterdienstes. Wir gehen mit viel Sonne in die neue Woche. Erst im Laufe des Tages ziehen außer im Norden Wolken rein. Und die bringen erst im Südwesten und dann auch in der Mitte des Landes schwere Gewitter und Starkregen, Sturmböen und Hagel mit. Die Temperatur steigt heute auf 30 bis 37 Grad. Ganz im Norden sind es 23 bis 29 Grad. Auch morgen bleibt es weiter heiß und die Unwettergefahr schwingt immer mit. Morgen vor allem im Westen und Norden.
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1: Ich bin Uli Reitinger. Der Präsident des Deutschen Instituts für Wirtschaftsforschung, Marcel Fratscher, hält die geplante Abschaffung der abschlagsfreien Rente mit 63 für unverzichtbar. Das sei ein zentrales und finanziell das wichtigste Element der geplanten Rentenreform, sagte er der Rheinischen Post. Eine Abschaffung schaffe schätzungsweise knapp 10 Milliarden Euro an langfristigen Einsparungen und 125.000 zusätzliche Beschäftigte pro Rentnerjahrgang. Ohne dieses Element sei die Rentenreform tot, sagte der DIW-Präsident weiter. Die drei Ostministerpräsidenten der CDU, Kretschmer, Schulze und Vogt, wollen eine Rente mit 63 festhalten und haben damit eine Debatte zum Thema ausgelöst. Wegen der Waldbrände in Griechenland weist das Auswärtige Amt Reisende auf mögliche Gefahren hin. Die Waldbrandgefahr sei in großen Teilen des Landes aufgrund hoher Temperaturen und wenig Niederschlag sehr hoch. Zahlreiche Brandherde würden derzeit bekämpft, so steht es auf der Internetseite des Ministeriums.
2: Das Auswärtige Amt rät Griechenland-Urlaubern, sich immer gut über die Lage zu informieren, etwa beim Wetterdienst und über Notfallbenachrichtigungen, die man auf dem Handy aktivieren kann. Seit Tagen kämpfen die Feuerwehrleute in Griechenland gegen die Flammen. Vor allem bei einem Großbrand nahe der Hauptstadt Athen. Dort kollidierten Medienberichte zufolge nun auch noch zwei Löschhubschrauber in der Luft und stürzten ab. Die Crew der einen Maschine überlebte das Unglück. Ursula Winkler, Nachrichtenredaktion.
1: Die Polizei nimmt in dieser Woche wieder Raser verstärkt ins Visier. Mitten in der Hauptreisezeit gibt es ab heute mehr Radarkontrollen in den meisten Bundesländern. Das Ganze nennt sich Blitzermarathon.
3: Der Blitzermarathon dauert eine Woche und findet immer im April und im August statt. Laut Polizei sind solche sogenannten Speedweeks sehr effektiv, um etwas gegen Raser zu unternehmen. Auch wenn manche nur kurzzeitig vom Gas runtergehen, führen solche Aktionen allgemein zu einem besseren Bewusstsein für die Geschwindigkeit. Zu schnelles Fahren ist nach wie vor die Hauptursache für Verkehrsunfälle, die tödlich enden. Besonders viel wird in der Nähe von Schulen und Kindergärten, Baustellen, Altenheimen und Krankenhäusern geblitzt. Elisa Schuh, Nachrichtenredaktion.
1: US-Präsident Donald Trump hat eine neue Gesprächsrunde mit Vertretern des Irans angekündigt. Die Verhandlungen sollen schon heute stattfinden, sagte er. Wo die Gespräche geführt werden sollen, ob sie auf mehrere Tage angelegt sind und wer genau daran beteiligt ist, ließ er offen. Das Wetter, die aktuelle Vorhersage des Deutschen Wetterdienstes. Mit viel Sonne geht's in die neue Woche. Erst im Laufe des Tages ziehen außer im Norden Wolken rein. Und die bringen erst im Südwesten und dann auch in der Mitte des Landes schwere Gewitter mit Starkregen, Sturmböen und Hagel mit sich. Die Temperatur steigt auf 30 bis 37 Grad. Ganz im Norden sind es 23 bis 29 Grad. Auch morgen bleibt es weiter heiß und die Unwettergefahr schwingt immer mit. Morgen vor allem im Norden und im Westen.
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4: Einen schönen guten Morgen.
5: Guten Morgen.
4: Wir haben es kurz nach 5. Wir starten rein in die neue Woche. So, ich freue mich schon tierisch auf mein Frühstück. Ja, da gibt es ja immer bei mir Heidelbeeren.
5: Ja.
4: Und das ist auch schon das richtige Stichwort, denn Die Heidelbeersaison, die läuft aktuell auf Hochtouren.
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4: 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Und jetzt geht's auf in die neue Woche mit Nick P.

0: 5.22 Uhr.
1: Guten Morgen.
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1: Und da geht's heute Morgen um Helene Fischer.
4: Wie ein Blitz habe ich mich verliebt aus dem Nichts. Warst du da so schnell wie ein Blitz?
1: So, nach ihrer 360-Grad-Tour folgen jetzt nach und nach die nächsten großen Live-Termine von Helene Fischer. Mhm. Und wir sind schon alle sehr gespannt drauf.
0: Genau, wir haben ja erst diese Woche darüber gesprochen, dass sie beim Ski-Opening in Schladming mit dabei sein wird. Und vorher, da könnten wir sie eventuell schon auf dem Glücksgefühle-Festival sehen. Das wird ja seit einigen Jahren von Markus Krampe und Lukas Podolski veranstaltet. Mhm. Und Poldi, der hatte letztes Jahr schon den großen Wunsch geäußert, dass er sich sehr freuen würde, wenn Helene doch da mal auftreten würde. Und jetzt hat Markus Krampe bestätigt, ja, es hat bereits Gespräche mit Helene gegeben. Also das Line-Up steht eigentlich schon, aber wir wissen ja, wenn einer für Überraschung gut ist, dann ist es Helene Fischer. Also wir sind da auf jeden Fall sehr, sehr gespannt.
1: Ja, und auch Andreas Gabalier wird ja da auftreten. Mhm. Ne? Also stattfinden wird das ganze Festival vom 3. bis zum 6. September am Hockenheimring. Mhm. Ja, und vielleicht ist Helene Fischer tatsächlich mit dabei.
0: Wir sind auf jeden Fall gespannt und halten Sie auf dem Laufenden.
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1: Ich bin Uli Reitinger. Der Präsident des Deutschen Instituts für Wirtschaftsforschung, Marcel Fratscher, hält die geplante Abschaffung der abschlagsfreien Rente mit 63 für unverzichtbar. Das sei ein zentrales und finanziell das wichtigste Element der geplanten Rentenreform, sagte er der Rheinischen Post. Eine Abschaffung schaffe schätzungsweise knapp 10 Milliarden Euro an langfristigen Einsparungen und 125.000 zusätzliche Beschäftigte pro Rentnerjahrgang. Ohne dieses Element sei die Rentenreform tot, sagte der DEW-Präsident weiter. Die drei Ostministerpräsidenten der CDU, Kretschmer, Schulze und Vogt, wollen an der Rente mit 63 festhalten und haben damit eine Debatte zum Thema ausgelöst. Wegen der Waldbrände in Griechenland weist das Auswärtige Amt Reisende auf mögliche Gefahren hin. Die Waldbrandgefahr sei in großen Teilen des Landes aufgrund hoher Temperaturen und wenig Niederschlag sehr hoch. Zahlreiche Brandherde würden derzeit bekämpft, so steht es auf der Internetseite des Ministeriums.
2: Das Auswärtige Amt rät Griechenland-Urlaubern, sich immer gut über die Lage zu informieren, etwa beim Wetterdienst und über Notfallbenachrichtigungen, die man auf dem Handy aktivieren kann. Seit Tagen kämpfen die Feuerwehrleute in Griechenland gegen die Flammen. Vor allem bei einem Großbrand nahe der Hauptstadt Athen. Dort kollidierten Medienberichte zufolge nun auch noch zwei Löschhubschrauber in der Luft und stürzten ab. Die Crew der einen Maschine überlebte das Unglück. Ursula Winkler, Nachrichtenredaktion.
1: Die Polizei nimmt in dieser Woche wieder Raser verstärkt ins Visier. Mitten in der Hauptreisezeit gibt es ab heute mehr Radarkontrollen in den meisten Bundesländern. Das Ganze nennt sich Blitzermarathon.
3: Der Blitzermarathon dauert eine Woche und findet immer im April und im August statt. Laut Polizei sind solche sogenannten Speedweeks sehr effektiv, um etwas gegen Raser zu unternehmen. Auch wenn manche nur kurzzeitig vom Gas runtergehen, führen solche Aktionen allgemein zu einem besseren Bewusstsein für die Geschwindigkeit. Zu schnelles Fahren ist nach wie vor die Hauptursache für Verkehrsunfälle, die tödlich enden. Besonders viel wird in der Nähe von Schulen und Kindergärten, Baustellen, Altenheimen und Krankenhäusern geblitzt. Elisa Schuh, Nachrichtenredaktion.
1: US-Präsident Donald Trump hat eine neue Gesprächsrunde mit Vertretern des Irans angekündigt. Die Verhandlungen sollen schon heute stattfinden, sagte er. Wo die Gespräche geführt werden sollen, ob sie auf mehrere Tage angelegt sind und wer genau daran beteiligt ist, ließ er offen. Das Wetter, die aktuelle Vorhersage des Deutschen Wetterdienstes. Mit viel Sonne geht's in die neue Woche. Erst im Laufe des Tages ziehen außer im Norden Wolken rein. Und die bringen erst im Südwesten und dann auch in der Mitte des Landes schwere Gewitter mit Starkregen, Sturmböen und Hagel mit sich. Die Temperatur steigt auf 30 bis 37 Grad. Ganz im Norden sind es 23 bis 29 Grad. Auch morgen bleibt es weiter heiß und die Unwettergefahr schwingt immer mit. Morgen vor allem im Norden und im Westen.
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4: Und das um kurz nach halb sechs. Einen schönen guten Morgen heute am Montag. Wir starten rein in den neuen Tag. Heute am 3. August. Mhm. Und der August ist ja für uns ein ganz besonderer Monat. Vor allem dieser jetzt. Ja?
5: Richtig. Also der August ist sowieso erstmal unser Jubiläumsmonat. Mhm. Ne? Im August haben der Stefan und ich angefangen, hier gemeinsam morgens zu moderieren. Ja. Und das Ganze ist jetzt einfach schon 10 Jahre her. Wir feiern unseren 10. Jahrestag.
4: 10 Jahre die Radio Paloma Muntermacher mit Nora und Stefan. Und da haben wir uns was Tolles für Sie ausgedacht. Ne?
5: Genau, Sie gewinnen nämlich die exklusive Radio Paloma Muntermacher-Tasse. Mhm. Spielen Sie einfach mit uns und zeigen Sie uns, wie gut Sie uns kennen. So nach 10 Jahren, mhm, ne, da ist man sich doch irgendwie schon relativ nah gekommen.
4: Ich glaube, Sie kennen uns auch ganz gut. Ne?
5: Das glaube ich auch. Also melden Sie sich ganz einfach an auf radiopaloma.de und spielen Sie mit uns. Die erste Runde gibt es heute Morgen um 7.40 Uhr.

0: 20 vor 6.
1: Guten Morgen.
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1: Ja, der August steht vor der Tür, der letzte Sommermonat sozusagen. Ja. Und auch wenn es ihn offiziell nicht mehr gibt, inoffiziell ist jetzt die Zeit des Sommerschlussverkaufs.
0: Ja, die Buchstaben SSV, die haben früher eine ganz besondere Rolle gespielt zu dieser Jahreszeit. Aber auch ohne ihn, also ohne diesen offiziellen Sommerschlussverkauf, sehen wir wieder viele rote Rabattschilder in den Schaufenstern.
1: Ja, und dazu ist jetzt Thomas Bremser aus der Radio Paloma Redaktion bei uns.
0: Guten Morgen.
3: Guten Morgen.
0: Thomas, wieso ist das eigentlich so? Wieso gibt es den Sommerschlussverkauf, so wie wir den von früher kennen, eigentlich nicht mehr?
3: Ja, genau. Die Rabattregeln in Deutschland wurden vor mehr als 20 Jahren schon gelockert. Seitdem können Händler ihre Preise das ganze Jahr über selbst festlegen. Mhm. Ein fixer Starttermin wie früher, also letzter Montag im Juli, ist Geschichte.
0: Okay, aber nichtsdestotrotz ist es ja sehr auffällig, dass gerade gefühlt alle Läden irgendwo Sale stehen haben, Ausverkauf stehen haben. Also alles irgendwie zur gleichen Zeit und alles auch jetzt in dieser passenden Jahreszeit.
3: Ja. Absolut. Ende Juli ist für viele Händler nach wie vor ein wichtiger Zeitpunkt, um Sommerware loszuwerden, die sie also nicht mitnehmen wollen in den Herbst. Dazu gehören besondere Sommerkleidung wie T-Shirts, Shorts, Kleider und Bademode, außerdem Schuhe, Outdoor-Artikel und teils Gartenmöbel oder Deko. Mhm. Und das Gute, die Hitze kommt ja wieder, da können wir uns schön mit neuer Sommerkleidung eindecken.
1: Okay, wie sieht's denn aus? Kann ich denn da jetzt wirklich was sparen?
3: Oft ja, aber ich sollte bedenken, die größten Rabatte gibt es meist erst am Ende der Saison. Auf der anderen Seite, bei beliebten Produkten und Größen kann es da schon zu spät sein und es ist alles weg. Mhm. Also das ist manchmal ein bisschen so wie ein Glücksspiel. Mhm. Am schnellsten reduziert sind oft die Größen, die sich schlechter verkaufen, also sehr kleine oder sehr große Konfektionsgrößen. Die begehrten Größen in der Mitte verschwinden dagegen meist früher aus dem Regal, weil sie schneller abverkauft werden. Bei Schuhen ist das ähnlich für Standardgrößen.
0: Ja, das wollte ich gerade sagen. Also wenn du da in den Leiden gehst und denkst, oh, das ist ja ein tolles Kleid, ja, gibt's aber leider nur noch Größe 32 oder Größe 34 bei Frauen. Ja,
1: das ist nicht normale Größe?
0: Nee, das ist eher so Kindergröße, möchte ich mal sagen. Also aus meiner Warte betrachtet.
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0: Sandra Haag, du machst mir Gänsehaut hier auf Radio Paloma, 100% deutscher Schlager. 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Wir haben 5.49 Uhr.
1: Die Abschaffung der Rente mit 63 sorgt erneut für Diskussionen. Mehr dazu hier gleich bei uns in den Radio Paloma Nachrichten um 6 Uhr.
0: Und bis dahin schauen wir natürlich, was dieser 3. August für uns alle bereithält. Hier ist der Blick in die Sterne für Sie.
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3: Alle Menschen kommen offen und freundlich auf Sie zu und Sie sind bei allen sehr beliebt. Insbesondere mit Ihren Freunden harmonieren Sie heute besonders gut.
2: Stier.
3: Gespräche könnten heute von negativer Energie geprägt sein. Auch die Gefahr der Eskalation ist vorhanden. Halten Sie deshalb Ihre Gefühle im Zaum und verschieben Sie wichtige Termine.
2: Zwillinge.
3: Heute spüren Sie besonders stark den Drang, ein Projekt in Gang bringen zu müssen. Das erleben Sie auch als wohltuend. Die Ausführung überlassen Sie jedoch lieber anderen.
2: Krebs.
3: Sie scheinen sich derzeit unter Beweis stellen zu müssen. Sie sollten darauf achten, dies nicht mit allen Mitteln zu versuchen. Seien Sie hilfsbereit und kooperativ. So kommen Sie derzeit weitaus besser voran.
2: Löwe.
3: Sie dürften heute leicht ungehalten reagieren, wenn jemand Erwartungen an Sie stellt. Was Sie jetzt brauchen, sind Wohlwollen und vielleicht mal ein Lob. Seien Sie nett zu sich selbst.
2: Jungfrau.
3: Sie haben heute die berühmten Hummeln im Hintern. Das bringt Sie vielleicht in Ihren Projekten voran. Doch auf Ihre Mitmenschen wirken Sie eher wie ein aufgescheuchtes Huhn. Nehmen Sie sich etwas zurück.
2: Waage.
3: Heute sind Sie besonders anpassungsfähig und redegewandt. Sie sind vielseitig interessiert, was im Übermaß aber in Oberflächlichkeit ausarten kann. Dennoch reagieren Sie heute sehr gefühlsbetont.
2: Skorpion.
3: Heute könnte es imposant zur Sache gehen. Sie sollten sich davor hüten, immer gleich Ihre Meinung herauszuposaunen. Damit kommt nicht jeder klar. Möglicherweise wirft man Ihnen Arroganz vor.
2: Schütze.
3: Es dürfte Ihnen heute ein leichtes sein, langfristigen Absichten und momentanen Bedürfnissen gleichzeitig gerecht zu werden. Sie strahlen entsprechend Zufriedenheit aus und wirken überzeugend.
2: Steinbock.
3: Die leisen Töne sind heute nicht Ihre Sache. Dabei täte es Ihrem Körper gut, wenn Sie sich etwas weniger zumuten würden. Statt dauernder Power sollten Sie einen Gang zurückschalten.
2: Wassermann.
3: Die Chancen stehen gut, um den eigenen Spielraum zu erweitern. Wenn Sie sich umschauen, finden Sie heute offene Türen, die Sie zu neuen Erfahrungen einladen.
2: Fische.
3: Sie werden heute häufiger in hitzige Gespräche verwickelt. Wenn es auch nicht Ihre Absicht ist, reagieren Sie unsachlich und stoßen andere damit vor den Kopf. Üben Sie sich in Geduld und Gelassenheit.
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1: Ich bin Lea Matschulat. In der Diskussion um die Frührente mit 63 hat CSU-Chef Söder im ARD-Sommerinterview vor einem Scheitern der gesamten Rentenreform gewarnt. Im ZDF-Sommerinterview forderte Bundesarbeitsministerin Baas die Union auf, ihre Position zur Abschaffung der abschlagsfreien Frührente zu klären.
2: Arbeitsministerin Baas zeigte sich im ZDF offen dafür, das Paket nochmal aufzuschnüren. Zumal die Frührente von der SPD eingeführt worden sei, die CDU wolle sie abschaffen. Aber vor neuen Gesprächen wünschte sich eine klare Position dazu vom Koalitionspartner CDU-CSU. Die drei ostdeutschen CDU-Ministerpräsidenten Kretschmer, Schulze und Vogt wollen an der abschlagsfreien Frührente festhalten. Von der CDU-Spitze hieß es später allerdings nochmal, nein, die Union bleibe bei der Abschaffung. Ursula Winkler, Nachrichtenredaktion.
1: Bahnkunden haben nach einer Untersuchung von Verbraucherschützern für Fahrten tagsüber nur geringe Chancen auf ein Ticket zum Supersparpreis. Das günstigste Angebot, für das die Bahn auf ihrer Internetseite wirbt, war für Fahrten in der zweiten Klasse zwischen 7 und 19 Uhr an rund 3/4 der untersuchten Tage nicht verfügbar. Das berichtet die Frankfurter Allgemeine Zeitung.
3: Der Bundesverband der Verbraucherzentralen hat die Ticketpreise fast 2 Jahre lang beobachtet. Nur an knapp jedem 4. Tag gab es zwischen 7 und 19 Uhr tatsächlich so günstige Tickets wie in der Werbung versprochen. An den anderen Tagen gab es zwar auch Fahrscheine zum Supersparpreis, der lag aber zwischen 15 und 157% über dem Werbepreis, heißt es in der Untersuchung. Die Bahn kritisiert die Untersuchung und spricht von erheblichen methodischen Mängeln. Uli Reitinger, Nachrichtenredaktion.
1: Bei der Waldbrandbekämpfung westlich von Athen sind 2 Löschhubschrauber zusammengestoßen. Der Pilot und der Co-Pilot des einen Helikopters kamen ums Leben. Die Rotoren der Hubschrauber hatten sich berührt. Kurz darauf explodierte einer der Hubschrauber. Der andere Helikopter konnte notlanden. US-Präsident Trump hat eine neue Gesprächsrunde mit dem Iran angekündigt. Die Verhandlungen sollen heute stattfinden, sagte er. Wo und zwischen wem genau, ließ Trump offen.
3: Das Wetter, die aktuelle Vorhersage des Deutschen Wetterdienstes. Mit viel Sonne geht's in die neue Woche. Erst im Laufe des Tages ziehen außer im Norden Wolken rein. Und die bringen erst im Südwesten und dann auch in der Mitte des Landes schwere Gewitter mit Starkregen, Sturmböen und Hagel mit sich. Die Temperatur steigt auf 30 bis 37 Grad. Ganz im Norden sind es 23 bis 29 Grad. Auch morgen bleibt es weiter heiß und die Unwettergefahr schwingt immer mit. Morgen vor allem im Norden und im Westen.
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4: Einen schönen Wochenstart heute am Montag.
5: Morgen.
4: Wir haben es 3 nach 6. Ja, und das wird ein ganz toller Wochenstart, denn Aha. Wir haben jetzt schon die Nummer 1 aus den Schlagern der Woche für Sie, ne?
5: Ja, Samstag hat sie sich ihren Thron geschnappt. Mhm. Kerstin Ott mit 1000 Mal Nein ist ja der erste Vorbote aufs kommende Album und wie ich finde, völlig zu Recht auf Platz 1 der Schlager der Woche gelandet. Ja, jetzt ist eine neue Woche da. Das heißt, Sie haben jetzt noch bis einschließlich Donnerstag Zeit, Ihre 3 Favoritentitel abzugeben. Funktioniert wie immer über unsere App oder über unsere Website radiopaloma.de und dann werden wir mal sehen am Samstag oder hören vielmehr, ob Kerstin ihren Thron verteidigen konnte.
4: Ich bin sehr gespannt, wie Sie sich entscheiden.

0: Ute Freudenberg und Christian Leist zum Start in die neue Woche hier auf Radio Paloma 100% deutscher Schlager. Wir haben 6:09.
1: In dieser Woche haben ja alle Bundesländer Sommerferien, heißt aber auch, dass für einige nächste Woche schon wieder das neue Schuljahr startet. Ne?
0: Ja, die ersten sind das Saarland, Hessen und Rheinland-Pfalz. Da geht's nach dieser Woche schon wieder los. Dann folgen auch die nächsten Bundesländer. Da heißt es dann auch wieder früh aufstehen und auch Schulbeginn für einige Kinder. Ne?
1: Ja, gerade mit den Ferien verschiebt sich ja der Schlafrhythmus bei vielen. Ja, es wird später zu Bett gegangen und auch später aufgestanden. Ja, wie man jetzt zurück in den Alltagsmodus kommt, das weiß Simeon Müller aus der Radio Paloma Redaktion. Schönen guten Morgen.
0: Guten Morgen.
2: Grüß euch.
0: So, das geht ja nicht nur den Kids so, sondern auch uns Erwachsenen. Ne? Irgendwie, wenn man gerade aus dem Urlaub kommt, wo man lange geschlafen hat, spät ins Bett gegangen ist, wie kommt man denn dann am schnellsten wieder in seinen normalen Rhythmus?
2: Da muss ich leider gleich sagen, richtig schnell geht das eher nicht. Denn in der Regel lässt sich die innere Uhr pro Tag nur eine halbe bis rund eine Stunde verschieben. Wenn ich also weiß, ich muss bald deutlich früher oder deutlich später aufstehen, dann fange ich am besten schon mehrere Tage früher an, meine Schlafenszeit anzupassen.
1: Okay, ganz praktisch, wie mache ich das am besten?
2: Das heißt, sich wirklich schrittweise an die angepeilte Aufstehzeit heranzutasten. Wenn ich im Urlaub bis 9 Uhr ausgeschlafen habe, aber bald wieder um 6 Uhr raus muss, sollte ich besser nicht von heute auf morgen umschalten, sondern stattdessen jeden Tag etwa 15 bis 30 Minuten den Wecker früher stellen, bis ich dann meine gewünschte Zeit irgendwann wieder habe. Aber auch helles Licht direkt nach dem Aufstehen kann sehr helfen, die innere Uhr neu zu justieren. Am besten direktes Tageslicht oder ein kleiner morgendlicher Spaziergang.
0: Okay, jetzt aber mal angenommen, ich habe das ignoriert und habe den Urlaub quasi bis zum allerletzten Tag ausgereizt oder habe die Aufstehsituation wie der Stefan und ich, wo das wirklich schwer geht, sich da anzupassen. Gibt es denn da irgendwelche rettenden Tipps, wenn man jetzt ganz schnell wieder seinen Rhythmus wieder haben muss?
2: Ja, tatsächlich, die gibt's. Allgemeine Ratschläge für einen gesunden Schlaf können auch hier helfen. Dazu zählen unter anderem keine schweren Mahlzeiten später am Abend, weniger oder am besten gar kein Koffein, Alkohol oder Nikotin und ganz wichtig, das Handy nicht noch spät im Bett benutzen. Denn Bildschirme strahlen blaues Licht aus und das verhindert, dass der Körper Melatonin, also unser Schlafhormon, bildet. Sonst kann auch noch Sport ein echter Gamechanger sein, denn wenn ich mich so richtig ausgepowert habe, kommt mein Körper schneller in den Ruhezustand. Wichtig ist dabei aber, nicht direkt bevor man ins Bett geht, damit man genug Zeit hat, um runterzufahren.
1: Ich wollte gerade sagen, ich stand gestern Abend noch um 19 Uhr auf dem Walking Pad für eine Stunde und danach war ich aber aufgedreht.
0: Ja, ja, na klar,
1: also,
0: viel Sauerstoff im Kopf und so. So, und bald müssen ja die Kinder wieder in die Schule. Manche fangen auch richtig erst an mit dem Frühaufstehen und dem Schulalltag. Fällt es denen denn schwerer und gibt es da vielleicht irgendwie spezielle Tipps für die Kids?
2: Ja, tatsächlich. Kinder reagieren oft noch sensibler auf Umstellungen im Schlafrhythmus und dementsprechend fällt es ihnen dann auch noch etwas schwerer. Und deswegen gilt gerade bei Kindern, nicht erst am Abend vor dem ersten Schultag umstellen, sondern schon früher, am besten in kleinen Schritten, Tag für Tag. Außerdem kann eine feste Abendroutine echt helfen, also Zähne putzen, vorlesen und dann Licht aus. Denn so ein wiederkehrendes Ritual signalisiert dem Körper zuverlässig, dass jetzt Schlafenszeit ist. Und ganz wichtig, gerade bei Kindern, Bildschirme sollten abends früh weggelegt werden.
1: Okay, also jetzt eine Woche vor quasi wieder Schulbeginn, sollte man damit schon anfangen, ja? Die Diskussion zu Hause möchte ich jetzt aber mal erleben, ne? Nein, du musst jetzt schon ins Bett gehen.
0: Nein, sind nur noch eine Woche Ferien.
1: Ja, ja.
0: Aber ich muss sagen, ich hänge heute auch ganz schön durch.
1: Wieso eigentlich?
0: Ja, ich habe auch noch einen ultimativen Schlaftipp. Ja. Füttern Sie Ihre Katze, bevor Sie ins Bett gehen. Ja, alle Näpfchen waren leer, kein Trockenfutter mehr da. Und deswegen musste man sich dann um 11:30 auf meinen Nachtschrank stellen und mir ins Ohr brüllen und mich aus dem Tiefschlaf reißen. Also heute, Stefan.
1: Das kenne ich irgendwoher von meinem, ne?
0: Ja.
1: Aber morgens um 4 halt, ne?
0: Naja, dann ist es ja okay.
1: Naja, aber ich kann nur noch eine Viertelstunde schlafen. Aber er, der Herr, meinte, ne, ich muss jetzt aufstehen. In dem Sinne, schönen guten Morgen.
0: Guten Morgen, ja.
1: So, kurzer Blick auf die Uhr. Wir haben es damit 6:13. Einen schönen guten Morgen.
0: Guten Morgen.
1: Ja, wir starten rein heute in den neuen Monat am 3. August.
0: So, wir haben ja schon drüber spekuliert, dass es zu einem Duett kommen könnte. Und nun ist es Gewissheit. Jupp, Vincent Groß und Tim Peters haben es getan. Mehr dazu gibt es gleich hier bei uns in den Radio Paloma Star News.
1: Wir bringen Sie immer näher an die Stars. Schönen guten Morgen jetzt mit Ibo. Hier ist der Bungalow in Santa Nirgendwo.

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0: Alessa, zwischen deinen Zeilen hier auf Radio Paloma, 100% deutscher Schlager, die neuen deutschen Schlager, die hören Sie hier bei uns immer zuerst. Wir haben es 20 nach 6 damit.
1: Gefühlt vergeht ja im Moment keine Woche ohne irgendwelche Unwetter, ja, mit Regen und Blitz und Donner. Und das zeigt sich jetzt auch in aktuellen Zahlen.
0: Genau, im laufenden Jahr gab es in Deutschland bereits mehr Blitzeinschläge als im gesamten Jahr 2025.
1: Ja, bis Ende Juli wurden über 104.000 Blitzeinschläge gezählt. Ja, zum Vergleich, im kompletten Jahr 2025 waren es nur gut 99.000.
0: Thomas Thonfeld aus der Radio Paloma Redaktion weiß mehr dazu.
2: Am häufigsten eingeschlagen hat es in Bayern über 24.000 Mal, was allerdings nicht ungewöhnlich ist, weil der Freistaat groß ist und nah an den Alpen liegt. Auffällig allerdings die Zahlen für Niedersachsen und Schleswig-Holstein. In beiden Ländern liegen die Blitzzahlen schon jetzt um mehrere Tausend über denen des Vorjahres. Und die Gewittersaison ist ja noch nicht vorbei. Gerade im August und teilweise auch im September kann da noch einiges kommen. Grundsätzlich blitzt es in heißen und feuchten Jahren häufiger, als wenn es trocken und kühl ist.
1: Ja, Bayern führt also die bundesweite Gewitterstatistik an, ja, mit über 24.000 Blitzeinschlägen in diesem Jahr. Wobei gut die Hälfte, glaube ich, kommt von irgendwelchen Urlaubern, ja, die auf der A9 geblitzt worden sind.
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1: Und heute Morgen geht es um Tim Peters.
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1: Ja, wir haben schon lange drüber spekuliert, ja, dass es vielleicht zu einem Duett zwischen Tim Peters und Vincent Groß kommen könnte. Und jetzt haben wir die Gewissheit, die beiden haben tatsächlich einen Song zusammen aufgenommen.
0: Richtig, diesen Freitag kommt er raus und Premiere wird er dann direkt am Samstag bei Giovanni Zarella feiern. Und heißen tut er, ich frag für einen Freund.
1: Ja, und klingt tut

0: der Song hat es ganz schön in sich. Ne? Und ich meine, egal, was die beiden in den letzten Jahren anfassen, es wird zu Gold. Also wir glauben, der Song wird definitiv einschlagen. Mhm. Wir sind gespannt, wie er dann in voller Länge klingt. Das erfahren wir dann, wie gesagt, am Freitag, wenn Ich frag für einen Freund rauskommt.
1: Freuen wir uns schon alle drauf.
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0: Liebe. Vincent Groß zum Start in den Montag hier auf Radio Paloma, 100% deutscher Schlager. Wir haben 6.27 Uhr.
1: Die Abschaffung der Rente mit 63 sorgt erneut für Diskussionen. Mehr dazu hier gleich bei uns in den Radio Paloma Nachrichten um 6:30 Uhr nach Nina Mondschein.

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1: Ich bin Lea Matschulat. In der Diskussion um die Frührente mit 63 hat CSU-Chef Söder im ARD-Sommerinterview vor einem Scheitern der gesamten Rentenreform gewarnt. Im ZDF-Sommerinterview forderte Bundesarbeitsministerin Baas die Union auf, ihre Position zur Abschaffung der abschlagsfreien Frührente zu klären.
2: Arbeitsministerin Baas zeigte sich im ZDF offen dafür, das Paket nochmal aufzuschnüren, zumal die Frührente von der SPD eingeführt worden sei. Die CDU wolle sie abschaffen. Aber vor neuen Gesprächen wünschte sich eine klare Position dazu vom Koalitionspartner CDU-CSU. Die drei ostdeutschen CDU-Ministerpräsidenten Kretschmer, Schulze und Vogt wollen an der abschlagsfreien Frührente festhalten. Von der CDU-Spitze hieß es später allerdings nochmal, nein, die Union bleibe bei der Abschaffung. Ursula Winkler, Nachrichtenredaktion.
1: Bahnkunden haben nach einer Untersuchung von Verbraucherschützern für Fahrten tagsüber nur geringe Chancen auf ein Ticket zum Supersparpreis. Das günstigste Angebot, für das die Bahn auf ihrer Internetseite wirbt, war für Fahrten in der zweiten Klasse zwischen 7 und 19 Uhr an rund drei Vierteln der untersuchten Tage nicht verfügbar. Das berichtet die Frankfurter Allgemeine Zeitung.
3: Der Bundesverband der Verbraucherzentralen hat die Ticketpreise fast zwei Jahre lang beobachtet. Nur an knapp jedem vierten Tag gab es zwischen 7 und 19 Uhr tatsächlich so günstige Tickets wie in der Werbung versprochen. An den anderen Tagen gab es zwar auch Fahrscheine zum Supersparpreis, der lag aber zwischen 15 und 157% über dem Werbepreis, heißt es in der Untersuchung. Die Bahn kritisiert die Untersuchung und spricht von erheblichen methodischen Mängeln. Uli Reitinger, Nachrichtenredaktion.
1: Bei der Waldbrandbekämpfung westlich von Athen sind zwei Löschhubschrauber zusammengestoßen. Der Pilot und der Co-Pilot des einen Helikopters kamen ums Leben. Die Rotoren der Hubschrauber hatten sich berührt. Kurz darauf explodierte einer der Hubschrauber. Der andere Helikopter konnte notlanden. US-Präsident Trump hat eine neue Gesprächsrunde mit dem Iran angekündigt. Die Verhandlungen sollen heute stattfinden, sagte er. Wo und zwischen wem genau, ließ Trump offen.
3: Das Wetter, die aktuelle Vorhersage des Deutschen Wetterdienstes. Mit viel Sonne geht's in die neue Woche. Erst im Laufe des Tages ziehen außer im Norden Wolken rein. Und die bringen erst im Südwesten und dann auch in der Mitte des Landes schwere Gewitter mit Starkregen, Sturmböen und Hagel mit sich. Die Temperatur steigt auf 30 bis 37 Grad. Ganz im Norden sind es 23 bis 29 Grad. Auch morgen bleibt es weiter heiß und die Unwettergefahr schwingt immer mit. Morgen vor allem im Norden und im Westen.
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4: Und das um 6.33 Uhr. Einen schönen guten Morgen.
5: Guten Morgen.
4: Auf geht's in die neue Woche. Heute an diesem Montag. Heute ist der 3. August und jetzt sind wir mittendrin in der Heidelbeersaison.
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4: 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Und ich habe Heidi und Berry mir mal angeguckt. Mhm. Die sehen schon ein bisschen aus, so wie wir. So rund, auf jeden Fall.
5: Das stimmt. Also die sind ganz leicht zu finden. Oh. 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Und ich meine, 5 Kilo Heidelbeeren. Oh, überleg mal. Boah.

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0: Andrea Jürgens um 6.41 Uhr.
1: Morgen.
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0: Ja, wir sind mittendrin im Sommer 2026. Mhm. Ja, und wenn man jetzt draußen was essen geht, ja, das ist alles so schön lecker und frisch. Und da gibt es auch Obst in Hülle und Fülle und auch tolles Gemüse.
1: Mhm. Ja, und auch
0: Kräuter.
1: Richtig.
0: Ja.
1: Die werden nämlich oft vergessen. Und über die sprechen wir heute Morgen mit unserem Experten für einen gesunden Lifestyle mit Ralf Bullmann.
0: Guten Morgen.
3: Jetzt werden wir ja schon fast herbstlich. Guten Morgen, ihr beiden.
1: Naja. Also wenn ich bei mir jetzt so ins Hochbeet gucke, ne, da ist alles voll mit Kräutern und der Stefan hat es jetzt gerade quasi aus Versehen schon gesagt. Also man sagt immer Obst und Gemüse, aber man sagt nie Obst, Gemüse und Kräuter, obwohl ja eigentlich viele von denen echte Superfoods sind. Also wenn ich jetzt mal so die Klassiker aus der Küche nehme, welche sind denn da zum Beispiel, die super gesund sind?
3: Also erstmal vorweg, was Kräuter so besonders macht, das ist, dass sie voll randvoll sind mit den sogenannten sekundären Pflanzenstoffen. Und davon gibt es viele, viele tausend. So viel, dass die alle gar nicht erforscht sind. Und daher umweht den Kräutern auch immer so ein bisschen was Geheimnisvolles. Ne? Der Klassiker aus der Küche, das sind zum Beispiel Petersilie, voller Vitamin C und Eisen. Basilikum ist entzündungshemmend. Rosmarin ist positiv für Durchblutung und Konzentration. Und die stehen bei vielen auf dem Balkon und das sind schon echte Kraftpakete.
1: Okay, klingt gut.
0: Ja, definitiv.
1: Wie sollte man die dann am besten zu sich nehmen?
3: Also frisch und möglichst roh natürlich. Das ist immer die Königsdisziplin bei Kräutern, weil Hitze viele der empfindlichen Wirkstoffe zerstört. Also lieber erst nach dem Kochen drüber streuen, statt gleich mitzukochen. Und wer keine frischen Kräuter bekommt, dann ist der Tipp gefriergetrocknet. Das ist deutlich besser als die klassischen getrockneten, die aus dem Supermarktregal Kräuter. Das ist der Trick.
0: Man sagt ja auch immer, gegen jede Krankheit ist irgendwie ein Kraut gewachsen.
1: Genau.
0: Ja. Gibt es denn da ein Kraut, auf das du ganz persönlich schwörst?
3: Ja, gibt es. Ich persönlich mag am liebsten Petersilie tatsächlich.
1: Ehrlich?
3: Warum? Ja, die gab es schon immer bei mir zu Hause, als ich ein Kind war. Ne? Das erinnert mich eigentlich ein bisschen an früher. Der Geschmack, das Mundgefühl. Ich weiß, Petersilie ist ein bisschen kritisch, mag nicht jeder, aber ich stehe einfach drauf. Ich könnte das so kauen. Und dann Basilikum natürlich, habe ich auch immer da. Also ich habe es da schon eher mit den Klassikern.
1: Mit den Klassikern. Also bei mir ist es ja tatsächlich Oregano, weil da sagt man auch extrem antientzündlich und sogar gut quasi gegen innere Pilze. Und was ich jetzt für mich entdeckt habe im Pflanzenladen, da werde ich euch noch berichten, ist der einjährige Beifuß. Dem sagt man auch nach, dass er richtig was kann.
0: Guck ich mal nach, ob der einen Fuß wächst.
1: Ja, genau, ganz mal gucken. Also an den Kräutern muss man wirklich nicht sparen. Im Gegenteil, sollte man nicht sparen.
0: Jawohl.
1: Gerade jetzt im Sommer, also immer rin in den Salat und aufs Brot und überhaupt ans Essen. Ralf, vielen, vielen Dank für deine Tipps und wir hören uns nächste Woche wieder.
3: Bis zum nächsten Mal. Tschüss, ihr beiden.
1: Ciao.
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0: Du, deine Freundin und ich, Roland Kaiser, hier auf Radio Paloma, 100% deutscher Schlager. Schönen guten Morgen.
1: Guten Morgen.
0: Wir haben es damit 6.51 Uhr.
1: Die Abschaffung der Rente mit 63 sorgt erneut für Diskussionen. Mehr dazu gibt es gleich hier bei uns in den Radio Paloma Nachrichten um 7.
0: Für viele geht es ja aktuell in den Urlaub, in den Sommerferien. Und viele fliegen da aktuell gerade mit gemischten Gefühlen nach Spanien, Frankreich, Italien oder Griechenland. Denn überall gibt es dort aktuell heftige Waldbrände.
1: Ja, und wegen der Waldbrände in Griechenland zum Beispiel weist das Auswärtige Amt Reisende jetzt sogar auf mögliche Gefahren hin. Die Waldbrandgefahr sei in großen Teilen des Landes aufgrund hoher Temperaturen und wenig Niederschlag sehr hoch, heißt es da. Zahlreiche Brandherde würden derzeit bekämpft.
0: Ja, so steht es aktuell auf der Internetseite des Ministeriums, wie Ursula Winkler aus der Radio Paloma Redaktion weiß.
2: Das Auswärtige Amt rät Griechenland-Urlaubern, sich immer gut über die Lage zu informieren, etwa beim Wetterdienst und über Notfallbenachrichtigungen, die man auf dem Handy aktivieren kann. Das Amt wies auch darauf hin, dass es auf der Reise zu Straßensperren oder Evakuierungen kommen kann. Seit Tagen kämpfen die Feuerwehrleute in Griechenland gegen die Flammen. Vor allem bei einem Großbrand nahe der Hauptstadt Athen. Dort kollidierten Medienberichte zufolge nun auch noch zwei Löschhubschrauber in der Luft und stürzten ab. Die Crew der einen Maschine überlebte das Unglück.
1: Wahnsinn.
0: Ja, das Auswärtige Amt weist also auf mögliche Gefahren in Griechenland durch Waldbrände hin, ja. Eine Reisewarnung, um einen Urlaub zu stornieren und Geld zurückzubekommen, ist das allerdings noch nicht.
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1: Ich bin Lea Matschulat. Die geplante Rentenreform sorgt weiter für Diskussionen. CSU-Chef Söder warnt im ARD-Sommerinterview davor, das Gesamtpaket wieder in Frage zu stellen. Der Präsident des Deutschen Instituts für Wirtschaftsforschung, Fratscher, hält die geplante Abschaffung der abschlagsfreien Rente mit 63 für unverzichtbar, das sagte er der Rheinischen Post.
2: Der DIW-Chef ist überzeugt, ohne das Aus für die Rente mit 63 ist die Rentenreform tot. Dabei betont er noch einmal, dass von der früheren Rente ohnehin vor allem Besserverdiener und Männer profitieren würden, nicht etwa die Menschen, die von Altersarmut bedroht sind. Auch CSU-Chef Markus Söder fürchtet, dass die Rentenreform scheitert, wenn diese Empfehlung neu diskutiert wird. Arbeitsministerin Bärbel Baas von der SPD dagegen zeigt sich gesprächsbereit, obwohl sie sich bereits für die Reformpläne ausgesprochen hatte. Sie fordert die Union auf, sich auf eine Position zu einigen. Fiona Reinhardt, Nachrichtenredaktion.
1: US-Präsident Trump hat eine neue Gesprächsrunde mit dem Iran angekündigt. Die Verhandlungen sollen heute stattfinden. Wo und zwischen wem? Genau das ließ Trump offen. Blitzermarathon. Mitten in der Hauptreisezeit gibt es ab heute verstärkte Radarkontrollen in den meisten Bundesländern.
3: Der Blitzermarathon dauert eine Woche lang und findet immer im April und im August statt. Laut Polizei sind solche sogenannten Speedweeks sehr effektiv, um etwas gegen Raser zu unternehmen. Auch wenn manche nur kurzzeitig vom Gas runtergehen, führen solche Aktionen allgemein zu einem besseren Bewusstsein für die Geschwindigkeit. Zu schnelles Fahren ist nach wie vor die Hauptursache für Verkehrsunfälle, die tödlich enden. Besonders viel wird in der Nähe von Schulen und Kindergärten, Baustellen, Altenheimen und Krankenhäusern geblitzt. Elisa Schuh, Nachrichtenredaktion.
1: In Griechenland versucht die Feuerwehr weiterhin, die schweren Waldbrände einzudämmen. In Spanien hat sich die Lage dagegen deutlich entspannt und auch in Frankreich bleibt die Situation trotz einiger neuer Feuer stabil. Westlich der griechischen Hauptstadt Athen sind bereits mehr als 10.000 Hektar Wald zerstört. Die Flammen bedrohen eine Stadt mit rund 36.000 Einwohnern. Dort in der Region starben zwei Menschen beim Absturz eines Löschhubschraubers. Zum Wetter, die aktuelle Vorhersage des Deutschen Wetterdienstes. In die neue Woche geht es mit viel Sonne. Erst im Laufe des Tages ziehen außer im Norden Wolken rein. Und die bringen erst im Südwesten und dann auch in der Mitte des Landes schwere Gewitter mit Starkregen, Sturmböen und Hagel. Die Temperatur steigt auf 30 bis 37 Grad. Ganz im Norden sind es 23 bis 29 Grad. Auch morgen wird es heiß werden. Unwettergefahr dann vor allem im Westen und Norden.
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4: Einen schönen guten Morgen.
5: Guten Morgen.
4: Es geht auf in den neuen Tag heute an diesem 3. August.
5: Ja.
4: Es ist Montag,
5: ja.
4: Der neue Monat ist da,
5: ja.
4: Und in dieser Woche müssen wir Autofahrer auch alle wieder aufpassen, denn es wird wieder mal geblitzt ohne Ende. Ja, es ist die sogenannte Speed Week. Ja.
5: Mal wieder.
4: Mal wieder.
5: Blitzermarathon.
4: Findet immer statt im April und im August. Und wo wir ganz besonders aufpassen sollten, das klären wir gleich nach Daniel Chalan und jetzt Maite Kelly.
5: Hier ist die Isla d'Amor.

0: Daniel Ceylan hier auf Radio Paloma, 100% deutscher Schlager um 10 nach 7.
1: Jetzt sollten alle, die mit dem Auto unterwegs sind, mal genauer hinhören, denn in dieser Woche ist wieder Blitzermarathon hier bei uns in Deutschland angesagt.
0: Die Polizei nimmt in dieser Woche wieder Raser verstärkt ins Visier. Mitten in der Hauptreisezeit gibt es ab heute verstärkte Radarkontrollen in den meisten Bundesländern.
1: Ja, und darüber sprechen wir jetzt mit Elisa Schuh aus der Radio Paloma Redaktion.
0: Schönen guten Morgen.
2: Hallo.
0: Elisa, das ganze Jahr über wird natürlich geblitzt. Was ist denn jetzt aber das Besondere an dieser Speed Week, an diesem Blitzermarathon?
2: Die Aktion heißt offiziell Speed Week, also Geschwindigkeitswoche, und findet immer im April und eben jetzt im August statt. Wie immer sind auch wieder fast alle Bundesländer mit dabei. Mhm. Die Polizei kontrolliert gleichmäßig die ganze Woche über. Besonders viel wird in der Nähe von Schulen und Kindergärten, Baustellen, Altenheimen und Krankenhäusern geblitzt. Also alles Orte, wo man sowieso aufpassen sollte.
1: Mhm.
2: Manche Bundesländer informieren auch, wo genau geblitzt wird.
1: So, jetzt wird eine Woche lang quasi verstärkt die Geschwindigkeit kontrolliert und das sozusagen mit Ankündigung.
2: Mhm.
1: Ich frage mich dabei immer, bringt das denn wirklich so viel?
2: Laut Polizei sind Blitzermarathons sehr effektiv, um etwas gegen Raser zu machen. Zu schnelles Fahren ist nach wie vor die Hauptursache für Verkehrsunfälle, die tödlich enden. Und jetzt im August trifft die Aktion ja nicht nur Pendler, sondern auch Urlauber. Allgemein ist auf den Straßen also viel los. Klar kann es sein, dass manche Fahrer dann nur vorm Blitzer langsamer werden.
1: Mhm.
2: Allgemein führt das aber schon zu einem Bewusstsein, den Tacho mehr im Auge zu behalten.
0: Okay, immerhin. Viele nutzen ja sogenannte Blitzer-Apps. Taugen die denn tatsächlich was?
1: Na, die sind ja eigentlich verboten.
2: Mhm.
1: Ne?
2: Also weder auf dem Handy noch auf dem Navi sollte so eine App beim Fahren laufen. Das kann sonst nämlich teuer werden. Wird man erwischt, kostet das eine Strafe von 75 Euro.
1: Mhm.
2: Und das gilt übrigens auch für Beifahrer. Auch der darf eine Blitzer-App zwar auf dem Handy haben, sie aber nicht während der Fahrt öffnen. Besser ist es also, auf die Warnungen im Radio zu hören oder eben nicht zu schnell zu fahren.
0: Ja, ja, Stefan.
1: Hm? Ja, was denn?
0: Ich habe einfach nur durch Zufall jetzt kurz in diesem Zusammenhang deinen Namen in den Mund genommen.
1: Ja, ich fahre immer so, wie es da steht. Ne? Und wenn er freigegeben ist, na, dann fahre ich auch 200.
0: Mhm, genau.
1: So, kurzer Blick auf die Uhr. Wir haben es damit 7:13. Schönen guten Morgen.
0: Guten Morgen. So, die Fans von Vanessa Mai, die ganz Eingefleischten, die werden das schon mitbekommen haben. Am 21. August gibt es eine neue Single von Vanessa. Und mit dieser Single wird sie ein neues musikalisches Kapitel aufschlagen. Und das macht sie nicht alleine. Dafür hat sie sich jemand ganz, ganz Berühmten mit ins Studio geholt. Oder vielleicht sollte man auch sagen, er hat Vanessa ins Studio geholt. Mehr dazu gibt es gleich hier bei uns in den Radio Paloma Star News.
1: 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Schönen guten Morgen jetzt mit Gabriela Massa.

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0: Andreas Martin, Amore Mio, hier auf Radio Paloma, 100% deutscher Schlager. Schönen guten Morgen.
1: Guten Morgen.
0: Wir haben es damit 7.20 Uhr.
1: Ja, wir sind im Hochsommer, der Hauptreisezeit hier bei uns in Deutschland. Und ja, für viele geht es da jetzt in die Sonne, ans Meer. Mhm. Aber sind wir mal ganz ehrlich, wenn da irgendwie die ganze Familie mitkommen soll, dann kann das schnell ganz schön teuer werden.
0: Ja.
1: Aber muss es ja gar nicht. Also man kann trotzdem Sonne, Meer und Strand genießen und dabei nicht so viel ausgeben. Denn jetzt wurde tatsächlich untersucht, wo man denn am günstigsten Urlaub machen kann. Und ich sage nur Kaffee für 1,49, Bier für knapp 3 Euro. Eine Studie hat jetzt das günstigste Reiseziel in Europa gekürt und das ist tatsächlich die Algarve in Portugal.
0: Ja, Wahnsinn. Ne? Mhm. Also Portugal ist super preiswert zum Urlaub machen.
1: Ja.
0: Ich meine, Kaffee für 1,49. Ne? Mhm. Also da weißt du, wie viel Kaffee ich da tagtäglich trinke.
1: Wie viel du da in dich reinkippst. Ne?
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0: Und heute Morgen geht es um Vanessa Mai.
4: 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Einfach magisch, der größte Augenblick.
0: Die eingefleischten Fans von Vanessa Mai, die werden es schon wissen. Mhm. Vanessa wird ein neues musikalisches Kapitel aufschlagen.
1: Genau, das hat sie ja in ihrer Karriere schon öfter getan, ne? Von wolkenfrei mit eher klassischen Schlagersounds zu sehr modernen Sounds. Ja, Vanessa hat sich schon oft verändert, aber ist doch dem Schlager in all seinen Facetten immer wieder treu geblieben. Und so wird es auch jetzt sein. Am 21. August, da erscheint ein neuer Song, Ich Fall in Love. Und den ersten Eindruck davon, den gab es bereits jetzt am Wochenende bei einem Live-Auftritt von Vanessa. Hören Sie mal rein. Ja, das klingt ein bisschen anders als das, was wir von Vanessa kennen. Und gleichzeitig kommt es einem doch irgendwie ganz schön bekannt vor, ne?
0: Naja, wie die Kollegen von Schlagerpuls rausgefunden haben, gibt es eine ganz bestimmte Person, mit der Vanessa jetzt diesen neuen musikalischen Weg bestreitet. Und wir kennen ihn alle und du hast es gerade schon gesagt, man hört es auch ein bisschen raus.
1: Man hört es raus. Derjenige ist nämlich kein geringerer als Tim Peters. Mhm. Der ist der neue Produzent von Vanessa Mai. Und ich meine, wir haben es ja nun so mitbekommen in den letzten Jahren. Also alles, was der Anfest wird zu Gold.
0: Das wird zu Gold.
1: Da sind wir auf jeden Fall sehr gespannt, was die beiden da für uns ausgeheckt haben.
0: Können wir uns drauf freuen.
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0: Uta Bresan um 7.28 Uhr hier auf Radio Paloma, 100% deutscher Schlager.
1: Die Abschaffung der Rente mit 63 sorgt erneut für Diskussionen. Mehr dazu gibt's gleich hier bei uns in den Radio Paloma Nachrichten um 7.30 Uhr.
0: Und bis dahin gibt's Mitch Keller. Schönen guten Morgen.

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1: Ich bin Lea Matschulat. Die geplante Rentenreform sorgt weiter für Diskussionen. CSU-Chef Söder warnt im ARD-Sommerinterview davor, das Gesamtpaket wieder in Frage zu stellen. Der Präsident des Deutschen Instituts für Wirtschaftsforschung, Fratscher, hält die geplante Abschaffung der abschlagsfreien Rente mit 63 für unverzichtbar. Das sagte er der Rheinischen Post.
2: Der DIW-Chef ist überzeugt, ohne das Aus für die Rente mit 63 ist die Rentenreform tot. Dabei betont er noch einmal, dass von der früheren Rente ohnehin vor allem Besserverdiener und Männer profitieren würden, nicht etwa die Menschen, die von Altersarmut bedroht sind. Auch CSU-Chef Markus Söder fürchtet, dass die Rentenreform scheitert, wenn diese Empfehlung neu diskutiert wird. Arbeitsministerin Bärbel Baas von der SPD dagegen zeigt sich gesprächsbereit, obwohl sie sich bereits für die Reformpläne ausgesprochen hatte. Sie fordert die Union auf, sich auf eine Position zu einigen. Fiona Reinhardt, Nachrichtenredaktion.
1: US-Präsident Trump hat eine neue Gesprächsrunde mit dem Iran angekündigt. Die Verhandlungen sollen heute stattfinden. Wo und zwischen wem? Genau das ließ Trump offen. Blitzermarathon. Mitten in der Hauptreisezeit gibt es ab heute verstärkte Radarkontrollen in den meisten Bundesländern.
3: Der Blitzermarathon dauert eine Woche lang und findet immer im April und im August statt. Laut Polizei sind solche sogenannten Speedweeks sehr effektiv, um etwas gegen Raser zu unternehmen. Auch wenn manche nur kurzzeitig vom Gas runtergehen, führen solche Aktionen allgemein zu einem besseren Bewusstsein für die Geschwindigkeit. Zu schnelles Fahren ist nach wie vor die Hauptursache für Verkehrsunfälle, die tödlich enden. Besonders viel wird in der Nähe von Schulen und Kindergärten, Baustellen, Altenheimen und Krankenhäusern geblitzt. Elisa Schuh, Nachrichtenredaktion.
1: In Griechenland versucht die Feuerwehr weiterhin, die schweren Waldbrände einzudämmen. In Spanien hat sich die Lage dagegen deutlich entspannt und auch in Frankreich bleibt die Situation trotz einiger neuer Feuer stabil. Westlich der griechischen Hauptstadt Athen sind bereits mehr als 10.000 Hektar Wald zerstört. Die Flammen bedrohen eine Stadt mit rund 36.000 Einwohnern. Dort in der Region starben zwei Menschen beim Absturz eines Löschhubschraubers. Zum Wetter, die aktuelle Vorhersage des Deutschen Wetterdienstes. In die neue Woche geht es mit viel Sonne. Erst im Laufe des Tages ziehen außer im Norden Wolken rein. Und die bringen erst im Südwesten und dann auch in der Mitte des Landes schwere Gewitter mit Starkregen, Sturmböen und Hagel. Die Temperatur steigt auf 30 bis 37 Grad. Ganz im Norden sind es 23 bis 29 Grad. Auch morgen wird es heiß werden. Unwettergefahr dann vor allem im Westen und Norden.
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4: Einen schönen guten Morgen heute am Montag. Wir haben 7.33 Uhr. Wir starten rein in den 3. August 2026. Ja. Und Nora, das ist ja jetzt für uns im August ein ganz besonderes Jubiläum.
5: Es ist eigentlich nicht zu glauben, dass wir das schon 10 Jahre miteinander aushalten.
4: Und 10 Jahre
5: und wir uns
4: Radio Paloma Muntermacher.
5: Ganz selten die Körper eingeschlagen. Ja. 10 Jahre Stefan und ich. Vor knapp 10 Jahren hieß es das erste Mal die Radio Paloma Muntermacher mit Nora Oschatz und Stefan Loll. Und da haben wir uns was Besonderes ausgedacht. Sie gewinnen nämlich die exklusive Radio Paloma Muntermacher-Tasse, wenn Sie uns denn zeigen können, wie gut Sie uns in den letzten 10 Jahren kennengelernt haben.
4: Ja, ich glaube, Sie kennen uns ganz, ganz gut. Ja. Machen Sie mit, melden Sie sich dafür ganz einfach an auf radiopaloma.de. Und die erste Runde, die spielen wir gleich.
5: Genau, nach Assia de Sale und jetzt Simino Rossi. Hier ist Wahnsinn oder Liebe.

0: Asia de Sale und Sommernachtstänzer hier auf Radio Paloma, 100% deutscher Schlager. Wir haben 7.40 Uhr heute am 3. August. Mhm. Und das ist ja für uns beide eine ganz besondere Zeit.
1: Oh, ne? Ja.
0: Denn wir beide, wir machen das hier mittlerweile seit 10 Jahren zusammen.
1: 1. August 2016.
0: Genau, im Sommer.
1: Wir beide zusammen hier auf Sendung.
0: Im Sommer 2016 ging es los. Wahnsinn, dass seitdem einfach 10 Jahre vergangen sind. Und das wollen wir natürlich ein bisschen feiern. Und wie das so ist in 10 Jahren, ne, die Kollegen scherzen ja auch immer, dass wir beide wie Arsch und Eimer sind und wie so ein altes Ehepaar. Da lernt man sich schon ziemlich gut kennen. Ne? Und genau deswegen wollen wir mal Ihr Wissen über uns testen. Sie können sich anmelden auf unserer Internetseite radiopaloma.de und gewinnen dann mit etwas Glück unsere Radio Paloma Muntermacher-Tasse.
1: Ja, so, das Schöne an dieser Tasse ist ja, wir haben die schon super lange hier bei Radio Paloma, haben die aber so wirklich noch nie richtig verlost.
0: Nee, und da wird's ja jetzt Zeit. Ja. Also wie gesagt, einfach anmelden, radiopaloma.de. Und das hat auch die Gabi aus Neuenhaus in Niedersachsen getan.
1: Jawohl.
0: Einen schönen guten Morgen.
2: Guten Morgen.
0: So, Gabi, ja, wir haben gerade schon so ein bisschen geplauscht und da haben Sie schon gesagt, dass Sie uns oder Radio Paloma schon viel länger als 10 Jahre hören.
2: Ja, ich kannte es nur Hof Stefan mit ihrer Vorgängerin.
0: Mit der Claudia. Ich kann mich auch noch dran erinnern.
2: Ja, genau, mit der Claudia.
0: Na gut, aber dann müssen Sie ja ziemlich fit sein, was so den Stefan und so angeht, ne?
2: Ja, ich denke schon, wenn ich alles mitbekommen habe.
1: Gut, aber in den letzten 10 Jahren hat man ja Nora auch gut kennengelernt hier bei uns.
0: Ja.
1: Ne? Ja. Wir wollen heute Morgen mal Ihr Wissen über uns beide testen, quasi in einem kleinen Muntermacher-Quiz.
0: Genau, zu gewinnen gibt es unsere exklusive Radio Paloma Muntermacher-Tasse. Mhm. Und wir haben uns das so überlegt, Gabi, es gibt 3 Fragen und Sie müssen aber nur 2 richtig beantworten. Ist das fair?
1: Ja, und die Antwort ist immer Stefan oder Nora.
0: Genau, Sie müssen einfach nur sagen, wer von uns beiden, auf wen trifft denn die Antwort zu? Okay?
2: Ja.
1: Okay,
2: ja,
1: wollen wir loslegen?
2: Ja.
0: Okay,
1: gut,
0: ich finde, das ist die einfachste Frage. Ja. Die erste Frage ist die einfachste Frage überhaupt. Gabi.
1: Kommt hier Frage Nummer 1.
0: Wer trinkt am liebsten Aperol Spritz?
2: Stefan.
1: Ja, das ist vollkommen richtig.
0: Schon mal absolut richtig.
1: Ja, ich muss dazu eine kleine Anekdote erzählen. Ja, beim Schlager Move letztes Jahr hat Radio Paloma extra für mich so ein kleines Fässchen Aperol Spritz besorgt.
0: Kleines Fässchen, Gabi. Ne, wissen Sie Bescheid. Wissen Sie Bescheid. So, es kommt die zweite Frage. Aha. Und wenn Sie die jetzt schon richtig beantworten, Gabi, dann haben Sie schon gewonnen. Also, wer trinkt seinen Kaffee ausschließlich aus der Radio Paloma Muntermacher-Tasse? Ist es Stefan oder bin ich es?
2: Nora.
1: Nein. Nee, tatsächlich bin ich das. Ja, also ich habe hier jeden Morgen meinen Kaffee und der ist wirklich aus dieser Muntermacher-Tasse.
0: Ja, und er wird auch fuchsig, wenn er eine andere Tasse bekommt.
1: Muss ich dann austauschen.
0: Also es ist tatsächlich der Stefan. Er trinkt nur aus der Radio Paloma Muntermacher-Tasse.
2: Jetzt machen Sie's, ich habe eine Zeit auch gehabt, aber meine Tasse ist leider kaputt.
0: Oh, na, also Gabi, dann drücken wir jetzt ganz fest die Daumen. Das ist die letzte Frage, dass das jetzt hier heute klappt.
1: Ja.
0: So.
1: Frage Nummer 3. Wer kann kein stilles Wasser trinken? Stefan oder Nora?
2: Stefan.
0: Nein!
1: Gabi!
0: Es ist tatsächlich, ich bin's tatsächlich. Also der Stefan trinkt immer stilles Wasser, trinkt das ja am liebsten auch aus der Leitung. Ich kann das nicht trinken, da wird mir schlecht von. Ach, Gabi. Mann, das ist ja
1: Wissen
0: so ärgerlich.
1: Wissen Sie was, Gabi? Sie hören uns über 10 Jahre. Ja. Wir schicken Ihnen die Tasse trotzdem zu.
0: Wollte gerade sagen, Ihre Tasse ist kaputt gegangen.
2: Ja, super. Vielen Dank.
0: Ja, Gabi. Und wir sagen natürlich auch Dankeschön fürs Einschalten. Ne? Also ohne Zuhörer macht das hier alles gar keinen Sinn. Und deswegen schicken wir Ihnen die Tasse zu. Und vielleicht läuft es ja beim nächsten Morgen ein bisschen besser.
1: Genau.
2: Ja, gut. Gut, dann.
0: Gabi, auf die nächsten 10 Jahre und weiterhin viel Spaß mit Radio Paloma.
1: Empfehlen Sie uns weiter.
2: Ja.
0: Machen Sie's gut.
2: Macht weiter so.
0: Danke, tschüss.
2: Danke, tschüss.
1: So, und die nächste Runde von unserem Muntermacher Wie gut kennen Sie Nora und Stefan Quiz? Mhm. Ja, die gibt's morgen früh hier bei uns um diese Zeit. Also wenn Sie mitmachen wollen und Ihr Wissen über uns quasi unter Beweis stellen wollen, dann einfach jetzt anmelden auf radiopaloma.de.
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0: eine Runde lieber aus. Laura und Marc featuring Amber hier auf Radio Paloma 100% deutscher Schlager. Die neuen deutschen Schlager, die hören sich hier bei uns immer zuerst. Wir haben 7.53 Uhr.
1: Die Abschaffung der Rente mit 63 sorgt erneut für Diskussionen. Mehr dazu hier gleich bei uns in den Radio Paloma Nachrichten um 8 Uhr.
0: Und bis dahin schauen wir natürlich, was dieser 3. August für uns bereithält. Hier ist der Blick in die Sterne.
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3: Alle Menschen kommen offen und freundlich auf Sie zu und Sie sind bei allen sehr beliebt. Insbesondere mit Ihren Freunden harmonieren Sie heute besonders gut.
2: Stier.
3: Gespräche könnten heute von negativer Energie geprägt sein. Auch die Gefahr der Eskalation ist vorhanden. Halten Sie deshalb Ihre Gefühle im Zaum und verschieben Sie wichtige Termine.
2: Zwillinge.
3: Heute spüren Sie besonders stark den Drang, ein Projekt in Gang bringen zu müssen. Das erleben Sie auch als wohltuend. Die Ausführung überlassen Sie jedoch lieber anderen.
2: Krebs.
3: Sie scheinen sich derzeit unter Beweis stellen zu müssen. Sie sollten darauf achten, dies nicht mit allen Mitteln zu versuchen. Seien Sie hilfsbereit und kooperativ. So kommen Sie derzeit weitaus besser voran.
2: Löwe.
3: Sie dürften heute leicht ungehalten reagieren, wenn jemand Erwartungen an Sie stellt. Was Sie jetzt brauchen, sind Wohlwollen und vielleicht mal ein Lob. Seien Sie nett zu sich selbst.
2: Jungfrau.
3: Sie haben heute die berühmten Hummeln im Hintern. Das bringt Sie vielleicht in Ihren Projekten voran. Doch auf Ihre Mitmenschen wirken Sie eher wie ein aufgescheuchtes Huhn. Nehmen Sie sich etwas zurück.
2: Waage.
3: Heute sind Sie besonders anpassungsfähig und redegewandt. Sie sind vielseitig interessiert, was im Übermaß aber in Oberflächlichkeit ausarten kann. Dennoch reagieren Sie heute sehr gefühlsbetont.
2: Skorpion.
3: Heute könnte es imposant zur Sache gehen. Sie sollten sich davor hüten, immer gleich Ihre Meinung herauszuposaunen. Damit kommt nicht jeder klar. Möglicherweise wirft man Ihnen Arroganz vor.
2: Schütze.
3: Es dürfte Ihnen heute ein leichtes sein, langfristigen Absichten und momentanen Bedürfnissen gleichzeitig gerecht zu werden. Sie strahlen entsprechend Zufriedenheit aus und wirken überzeugend.
2: Steinbock.
3: Die leisen Töne sind heute nicht Ihre Sache. Dabei täte es Ihrem Körper gut, wenn Sie sich etwas weniger zumuten würden. Statt dauernder Power sollten Sie einen Gang zurückschalten.
2: Wassermann.
3: Die Chancen stehen gut, um den eigenen Spielraum zu erweitern. Wenn Sie sich umschauen, finden Sie heute offene Türen, die Sie zu neuen Erfahrungen einladen.
2: Fische.
3: Sie werden heute häufiger in hitzige Gespräche verwickelt. Wenn es auch nicht Ihre Absicht ist, reagieren Sie unsachlich und stoßen andere damit vor den Kopf. Üben Sie sich in Geduld und Gelassenheit.
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1: Ich bin Lea Matschullat. US-Präsident Trump hat für heute neue Gespräche für ein Ende des Iran-Krieges angekündigt. Die Gespräche würden am Nachmittag stattfinden, kündigte er an. Wo und wer daran teilnehmen wird, dazu sagte Trump nichts. Aus dem Iran gibt es bislang keine Bestätigung für die geplanten Gespräche. In der Diskussion um die Frührente mit 63 Jahren hat CSU-Chef Söder im ARD-Sommerinterview vor einem Scheitern der gesamten Rentenreform gewarnt. Im ZDF-Sommerinterview forderte Bundesarbeitsministerin Baas die Union auf, ihre Position zur Abschaffung der abschlagsfreien Frührente zu klären.
2: Arbeitsministerin Baas zeigte sich im ZDF offen dafür, das Paket nochmal aufzuschnüren, zumal die Frührente von der SPD eingeführt worden sei. Die CDU wolle sie abschaffen. Aber vor neuen Gesprächen wünschte sich eine klare Position dazu vom Koalitionspartner CDU-CSU. Die drei ostdeutschen CDU-Ministerpräsidenten Kretschmer, Schulze und Vogt wollen an der abschlagsfreien Frührente festhalten. Von der CDU-Spitze hieß es später allerdings nochmal, nein, die Union bleibe bei der Abschaffung. Ursula Winkler, Nachrichtenredaktion.
1: Bahnkunden haben nach einer Untersuchung von Verbraucherschützern für Fahrten tagsüber nur geringe Chancen auf ein Ticket zum Supersparpreis. Das günstigste Angebot, für das die Bahn auf ihrer Internetseite wirbt, war für Fahrten in der zweiten Klasse zwischen 7 und 19 Uhr an rund drei Vierteln der untersuchten Tage nicht verfügbar. Das berichtet die Frankfurter Allgemeine Zeitung.
3: Der Bundesverband der Verbraucherzentralen hat die Ticketpreise fast zwei Jahre lang beobachtet. Nur an knapp jedem vierten Tag gab es zwischen 7 und 19 Uhr tatsächlich so günstige Tickets wie in der Werbung versprochen. An den anderen Tagen gab es zwar auch Fahrscheine zum Supersparpreis, der lag aber zwischen 15% und 157% über dem Werbepreis, heißt es in der Untersuchung. Die Bahn kritisiert die Untersuchung und spricht von erheblichen methodischen Mängeln. Uli Reitinger, Nachrichtenredaktion.
1: In Griechenland versucht die Feuerwehr weiterhin, die schweren Waldbrände einzudämmen. In Spanien hat sich die Lage dagegen deutlich entspannt. Und auch in Frankreich bleibt die Situation trotz einiger neuer Feuer stabil. Westlich der griechischen Hauptstadt Athen sind bereits mehr als 10.000 Hektar Wald zerstört. Die Flammen bedrohen eine Stadt mit rund 36.000 Einwohnern. Zum Wetter, die aktuelle Vorhersage des Deutschen Wetterdienstes. In die neue Woche geht es mit viel Sonne. Erst im Laufe des Tages ziehen außer im Norden Wolken rein. Und die bringen erst im Südwesten und dann auch in der Mitte des Landes schwere Gewitter mit Starkregen, Sturmböen und Hagel. Die Temperatur steigt auf 30 bis 37 Grad. Ganz im Norden sind es 23 bis 29 Grad. Auch morgen wird es heiß werden. Unwettergefahr dann vor allem im Westen und Norden.
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4: Einen schönen guten Morgen heute am Montag. Rein geht's in die neue Woche um 3:03. Ja, und jetzt sind wir mittendrin im August und auch in der Heidelbeersaison.
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0: Simone hier auf Radio Paloma, 100% deutscher Schlager um 10 nach 8.
1: In dieser Woche haben ja alle Bundesländer Sommerferien, heißt aber auch, dass für einige nächste Woche schon wieder das neue Schuljahr startet. Ne?
0: Ja, die ersten sind das Saarland, Hessen und Rheinland-Pfalz. Da geht's nach dieser Woche schon wieder los. Dann folgen auch die nächsten Bundesländer. Da heißt es dann auch wieder früh aufstehen und auch Schulbeginn für einige Kinder. Ne?
1: Ja, gerade mit den Ferien verschiebt sich ja der Schlafrhythmus bei vielen. Ja, es wird später zu Bett gegangen und auch später aufgestanden. Ja, wie man jetzt zurück in den Alltagsmodus kommt, das weiß Simeon Müller aus der Radio Paloma Redaktion. Schönen guten Morgen.
0: Guten Morgen.
2: Grüß euch.
0: So, das geht ja nicht nur den Kids so, sondern auch uns Erwachsenen. Ne? Irgendwie, wenn man gerade aus dem Urlaub kommt, wo man lange geschlafen hat, spät ins Bett gegangen ist, wie kommt man denn dann am schnellsten wieder in seinen normalen Rhythmus?
2: Da muss ich leider gleich sagen, richtig schnell geht das eher nicht. Denn in der Regel lässt sich die innere Uhr pro Tag nur eine halbe bis rund eine Stunde verschieben. Wenn ich also weiß, ich muss bald deutlich früher oder deutlich später aufstehen, dann fange ich am besten schon mehrere Tage früher an, meine Schlafenszeit anzupassen.
1: Okay, ganz praktisch, wie mache ich das am besten?
2: Das heißt, sich wirklich schrittweise an die angepeilte Aufstehzeit heranzutasten. Wenn ich im Urlaub bis 9 Uhr ausgeschlafen habe, aber bald wieder um 6 Uhr raus muss, sollte ich besser nicht von heute auf morgen umschalten, sondern stattdessen jeden Tag etwa 15 bis 30 Minuten den Wecker früher stellen, bis ich dann meine gewünschte Zeit irgendwann wieder habe. Aber auch helles Licht direkt nach dem Aufstehen kann sehr helfen, die innere Uhr neu zu justieren. Am besten direktes Tageslicht oder ein kleiner morgendlicher Spaziergang.
0: Okay, jetzt aber mal angenommen, ich habe das ignoriert und habe den Urlaub quasi bis zum allerletzten Tag ausgereizt oder habe die Aufstehsituation wie der Stefan und ich, wo das wirklich schwer geht, sich da anzupassen. Gibt es denn da irgendwelche rettenden Tipps, wenn man jetzt ganz schnell wieder seinen Rhythmus wieder haben muss?
2: Ja, tatsächlich, die gibt's. Allgemeine Ratschläge für einen gesunden Schlaf können auch hier helfen. Dazu zählen unter anderem keine schweren Mahlzeiten später am Abend, weniger oder am besten gar kein Koffein, Alkohol oder Nikotin und ganz wichtig, das Handy nicht noch spät im Bett benutzen. Denn Bildschirme strahlen blaues Licht aus und das verhindert, dass der Körper Melatonin, also unser Schlafhormon, bildet. Sonst kann auch noch Sport ein echter Gamechanger sein, denn wenn ich mich so richtig ausgepowert habe, kommt mein Körper schneller in den Ruhezustand. Wichtig ist dabei aber, nicht direkt, bevor man ins Bett geht, damit man genug Zeit hat, um runterzufahren.
1: Ich wollte gerade sagen, ich stand gestern Abend noch um 19 Uhr auf dem Walking Pad für eine Stunde und danach war ich aber aufgedreht.
0: Ja, ja, also, klar,
1: war
0: viel, auch nicht viel Sauerstoff im Kopf und so. So, und bald müssen ja die Kinder wieder in die Schule. Manche fangen auch richtig erst an mit dem Frühaufstehen und dem Schulalltag. Fällt es denen denn schwerer und gibt es da vielleicht irgendwie spezielle Tipps für die Kids?
2: Ja, tatsächlich. Kinder reagieren oft noch sensibler auf Umstellungen im Schlafrhythmus und dementsprechend fällt es ihnen dann auch noch etwas schwerer. Und deswegen gilt gerade bei Kindern, nicht erst am Abend vor dem ersten Schultag umstellen, sondern schon früher, am besten in kleinen Schritten, Tag für Tag. Außerdem kann eine feste Abendroutine echt helfen, also Zähne putzen, vorlesen und dann Licht aus. Denn so ein wiederkehrendes Ritual signalisiert dem Körper zuverlässig, dass jetzt Schlafenszeit ist. Und ganz wichtig, gerade bei Kindern, Bildschirme sollten abends früh weggelegt werden.
1: Okay, also jetzt eine Woche vor quasi wieder Schulbeginn, sollte man damit schon anfangen, ja? Die Diskussion zu Hause möchte ich jetzt aber mal erleben, ne? Nein, du musst jetzt schon ins Bett gehen.
0: Nein, sind nur noch eine Woche Ferien!
1: Ja, ja. So, kurzer Blick auf die Uhr. Wir haben es damit 8 Uhr und 14 Minuten gleich. Einen schönen guten Morgen.
0: Guten Morgen.
1: Ja, wir starten rein in die neue Woche, heute am 3. August.
0: So, und wir haben ja schon vor ein paar Tagen darüber spekuliert, dass nicht Tim Peters und Vincent Groß zusammen ein Duett aufgenommen haben. Tja, und jetzt ist es Gewissheit, ja, die beiden haben ein Duett aufgenommen. Und wie der Song klingt, das hören wir gleich hier bei uns in den Radio Paloma Star News.
1: Wir bringen Sie immer näher an die Stars. Schönen guten Morgen jetzt mit Wind.

0: Ein Kuss ohne Liebe, Pia Sophie hier auf Radio Paloma, 100% deutscher Schlager. Die neuen deutschen Schlager, die hören Sie hier bei uns immer zuerst. Wir haben es gleich 20 nach 8 damit.
1: Gefühlt vergeht ja im Moment keine Woche ohne irgendwelche Unwetter, ja, mit Regen und Blitz und Donner. Hm. Und das zeigt sich jetzt auch in aktuellen Zahlen.
0: Genau, im laufenden Jahr gab es in Deutschland bereits mehr Blitzeinschläge als im gesamten Jahr 2025.
1: Ja, bis Ende Juli wurden über 104.000 Blitzeinschläge gezählt. Ja, zum Vergleich, im kompletten Jahr 2025 waren es nur gut 99.000.
0: Thomas Thonfeld aus der Radio Paloma Redaktion weiß mehr dazu.
2: Am häufigsten eingeschlagen hat es in Bayern über 24.000 Mal, was allerdings nicht ungewöhnlich ist, weil der Freistaat groß ist und nah an den Alpen liegt. Auffällig allerdings die Zahlen für Niedersachsen und Schleswig-Holstein. In beiden Ländern liegen die Blitzzahlen schon jetzt um mehrere Tausend über denen des Vorjahres. Und die Gewittersaison ist ja noch nicht vorbei. Gerade im August und teilweise auch im September kann da noch einiges kommen. Grundsätzlich blitzt es in heißen und feuchten Jahren häufiger, als wenn es trocken und kühl ist.
1: Ja, Bayern führt also die bundesweite Gewitterstatistik an, ja, mit über 24.000 Blitzeinschlägen in diesem Jahr. Wobei gut die Hälfte, glaube ich, kommt von irgendwelchen Urlaubern, ja, die auf der A9 geblitzt worden sind.
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1: Und heute Morgen geht es um Tim Peters.
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1: Ja, wir haben schon lange drüber spekuliert, ja, dass es vielleicht zu einem Duett zwischen Tim Peters und Vincent Groß kommen könnte. Und jetzt haben wir die Gewissheit, die beiden haben tatsächlich einen Song zusammen aufgenommen.
0: Richtig, diesen Freitag kommt er raus und Premiere wird er dann direkt am Samstag bei Giovanni Zarella feiern. Und heißen tut er, ich frag für einen Freund.
1: Ja, und klingt tut

0: der Song hat es ganz schön in sich. Ne? Und ich meine, egal was die beiden in den letzten Jahren anfassen, es wird zu Gold. Also wir glauben, der Song wird definitiv einschlagen. Mhm. Wir sind gespannt, wie er dann in voller Länge klingt. Das erfahren wir dann, wie gesagt, am Freitag, wenn Ich frag für einen Freund rauskommt.
1: Freuen wir uns schon alle drauf.
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0: Zucker hier auf Radio Paloma, 100% deutscher Schlager. Wir haben es 8.27 Uhr.
1: Die Abschaffung der Rente mit 63 sorgt erneut für Diskussionen. Mehr dazu hier gleich bei uns in den Radio Paloma Nachrichten um 8:30.
0: Und bis dahin hören wir Linda Hesse. Guten Morgen.
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1: Ich bin Lea Matschulat. US-Präsident Trump hat für heute neue Gespräche für ein Ende des Iran-Krieges angekündigt. Die Gespräche würden am Nachmittag stattfinden, kündigte er an. Wo und wer daran teilnehmen wird, dazu sagte Trump nichts. Aus dem Iran gibt es bislang keine Bestätigung für die geplanten Gespräche. In der Diskussion um die Frührente mit 63 Jahren hat CSU-Chef Söder im ARD-Sommerinterview vor einem Scheitern der gesamten Rentenreform gewarnt. Im ZDF-Sommerinterview forderte Bundesarbeitsministerin Baas die Union auf, ihre Position zur Abschaffung der abschlagsfreien Frührente zu klären.
2: Arbeitsministerin Baas zeigte sich im ZDF offen dafür, das Paket nochmal aufzuschnüren. Zumal die Frührente von der SPD eingeführt worden sei, die CDU wolle sie abschaffen. Aber vor neuen Gesprächen wünschte sich eine klare Position dazu vom Koalitionspartner CDU-CSU. Die drei ostdeutschen CDU-Ministerpräsidenten Kretschmer, Schulze und Vogt wollen an der abschlagsfreien Frührente festhalten. Von der CDU-Spitze hieß es später allerdings nochmal, nein, die Union bleibe bei der Abschaffung. Ursula Winkler, Nachrichtenredaktion.
1: Bahnkunden haben nach einer Untersuchung von Verbraucherschützern für Fahrten tagsüber nur geringe Chancen auf ein Ticket zum Supersparpreis. Das günstigste Angebot, für das die Bahn auf ihrer Internetseite wirbt, war für Fahrten in der zweiten Klasse zwischen 7 und 19 Uhr an rund drei Vierteln der untersuchten Tage nicht verfügbar. Das berichtet die Frankfurter Allgemeine Zeitung.
3: Der Bundesverband der Verbraucherzentralen hat die Ticketpreise fast zwei Jahre lang beobachtet. Nur an knapp jedem vierten Tag gab es zwischen 7 und 19 Uhr tatsächlich so günstige Tickets wie in der Werbung versprochen. An den anderen Tagen gab es zwar auch Fahrscheine zum Supersparpreis, der lag aber zwischen 15 und 157% über dem Werbepreis, heißt es in der Untersuchung. Die Bahn kritisiert die Untersuchung und spricht von erheblichen methodischen Mängeln. Uli Reitinger, Nachrichtenredaktion.
1: In Griechenland versucht die Feuerwehr weiterhin, die schweren Waldbrände einzudämmen. In Spanien hat sich die Lage dagegen deutlich entspannt. Und auch in Frankreich bleibt die Situation trotz einiger neuer Feuer stabil. Westlich der griechischen Hauptstadt Athen sind bereits mehr als 10.000 Hektar Wald zerstört. Die Flammen bedrohen eine Stadt mit rund 36.000 Einwohnern. Zum Wetter. Die aktuelle Vorhersage des Deutschen Wetterdienstes. In die neue Woche geht es mit viel Sonne. Erst im Laufe des Tages ziehen außer im Norden Wolken rein. Und die bringen erst im Südwesten und dann auch in der Mitte des Landes schwere Gewitter mit Starkregen, Sturmböen und Hagel. Die Temperatur steigt auf 30 bis 37 Grad. Ganz im Norden sind es 23 bis 29 Grad. Auch morgen wird es heiß werden. Unwettergefahr dann vor allem im Westen und Norden.
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4: Einen schönen guten Morgen.
5: Guten Morgen.
4: Wir haben es 8.33 Uhr. Wir starten rein in den neuen Tag, heute am Montag. So, viele trinken ja gerne mal ein Glas Cola. Mhm. Ja, wieder andere trinken nichts anderes.
5: Stimmt, ja. Ja.
4: Und jetzt kann man nicht nur Pepsi zum Beispiel trinken, sondern auch so riechen wie Pepsi. Mhm. Ja, denn es gibt jetzt ein Duschgel, das tatsächlich nach Pepsi riecht.
5: Oh, aber das stelle ich mir irgendwie ganz erfrischend vor. Für den Sommer, muss ich ganz ehrlich sagen.
4: Ich weiß ja nicht, ne? Nicht, dass dein Partner dich dann hinterher versucht, irgendwie in den Pfandautomaten reinzudrücken. Ne?
5: Kann ja sein. Hauptsache es prickelt schön auf der Haut.

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0: Leonard um 8.40 Uhr. Guten Morgen.
1: Guten Morgen.
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0: Ja, wir sind mittendrin im Sommer 2026. Mhm. Ja, und wenn man jetzt draußen was essen geht, ja, das ist alles so schön lecker und frisch. Und da gibt es auch Obst in Hülle und Fülle und auch tolles Gemüse.
1: Mhm. Ja, und auch
0: Kräuter.
1: Richtig.
0: Ja.
1: Die werden nämlich oft vergessen. Und über die sprechen wir heute Morgen mit unserem Experten für einen gesunden Lifestyle mit Ralf Bullmann.
0: Guten Morgen.
3: Jetzt werden wir ja schon fast herbstlich. Guten Morgen, ihr beiden.
1: Naja. Also wenn ich bei mir jetzt so ins Hochbeet gucke, ne, da ist alles voll mit Kräutern. Und der Stefan hat das jetzt gerade quasi aus Versehen schon gesagt. Also man sagt immer Obst und Gemüse, aber man sagt nie Obst, Gemüse und Kräuter. Obwohl ja eigentlich viele von denen echte Superfoods sind. Also wenn ich jetzt mal so die Klassiker aus der Küche nehme, welche sind denn da zum Beispiel, die super gesund sind?
3: Also erstmal vorweg, was Kräuter so besonders macht, das ist, dass sie voll randvoll sind mit den sogenannten sekundären Pflanzenstoffen. Und davon gibt es viele, viele tausend. So viel, dass die alle gar nicht erforscht sind. Und daher umweht den Kräutern auch immer so ein bisschen was Geheimnisvolles, ne? Der Klassiker aus der Küche, das sind zum Beispiel Petersilie, voller Vitamin C und Eisen. Basilikum ist entzündungshemmend. Rosmarin ist positiv für Durchblutung und Konzentration. Und die stehen bei vielen auf dem Balkon. Und das sind schon echte Kraftpakete.
1: Okay, klingt gut.
0: Ja, definitiv.
1: Wie sollte man die denn am besten zu sich nehmen?
3: Also frisch und möglichst roh natürlich. Das ist immer die Königsdisziplin bei Kräutern. Weil Hitze viele der empfindlichen Wirkstoffe zerstört. Also lieber erst nach dem Kochen drüber streuen, statt gleich mitzukochen. Und wer keine frischen Kräuter bekommt, dann ist der Tipp gefriergetrocknet. Das ist deutlich besser als die klassischen getrockneten, die aus dem Supermarktregal Kräuter. Das ist der Trick.
0: Man sagt ja auch immer, gegen jede Krankheit ist irgendwie ein Kraut gewachsen.
1: Genau.
0: Ja. Gibt es denn da ein Kraut, auf das du ganz persönlich schwörst?
3: Ja, gibt es. Ich persönlich mag am liebsten Petersilie tatsächlich.
1: Ehrlich?
3: Warum? Ja, die gab es schon immer bei mir zu Hause, als ich ein Kind war. Ne? Das erinnert mich eigentlich ein bisschen an früher. Der Geschmack, das Mundgefühl. Ich weiß, Petersilie ist ein bisschen kritisch, mag nicht jeder, aber ich stehe einfach drauf. Ich könnte das so kauen. Und dann Basilikum natürlich, habe ich auch immer da. Also ich habe es da schon eher mit den Klassikern.
1: Mit den Klassikern. Also bei mir ist es ja tatsächlich Oregano, weil da sagt auch man auch Kraft. Extrem antientzündlich und sogar gut quasi gegen innere Pilze. Und was ich jetzt für mich entdeckt habe im Pflanzenladen, da werde ich euch noch berichten, ist der einjährige Beifuß. Mhm. Dem sagt man auch nach, dass er richtig was kann.
0: Guck ich mal nach, ob der an den Fuß wächst.
1: Ja, genau, ganz mal gucken. Also, an den Kräutern muss man wirklich nicht sparen. Im Gegenteil, sollte man nicht sparen.
0: Jawohl.
1: Gerade jetzt im Sommer, also immer rin in den Salat und aufs Brot und überhaupt ans Essen. Ralf, vielen, vielen Dank für deine Tipps und wir hören uns nächste Woche wieder.
3: Bis zum nächsten Mal. Tschüss, ihr beiden.
1: Ciao.
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0: DJ Herzbeat und Joey Heindler und Herzdonner hier auf Radio Paloma, 100% deutscher Schlager. Schönen guten Morgen.
1: Guten Morgen.
0: Wir starten rein in die neue Woche am Montag. Wir haben es 8.50 Uhr.
1: Die Abschaffung der Rente mit 63 sorgt erneut für Diskussionen. Mehr dazu gibt es gleich hier bei uns in den Radio Paloma Nachrichten um 9.
0: Für viele geht es ja aktuell in den Urlaub, in den Sommerferien. Und viele fliegen da aktuell gerade mit gemischten Gefühlen nach Spanien, Frankreich, Italien oder Griechenland. Denn überall gibt es dort aktuell heftige Waldbrände.
1: Ja, und wegen der Waldbrände in Griechenland zum Beispiel weist das Auswärtige Amt Reisende jetzt sogar auf mögliche Gefahren hin. Die Waldbrandgefahr sei in großen Teilen des Landes aufgrund hoher Temperaturen und wenig Niederschlag sehr hoch, heißt es da. Zahlreiche Brandherde würden derzeit bekämpft.
0: Ja, so steht es aktuell auf der Internetseite des Ministeriums, wie Ursula Winkler aus der Radio Paloma Redaktion weiß.
2: Das Auswärtige Amt rät Griechenland-Urlaubern, sich immer gut über die Lage zu informieren, etwa beim Wetterdienst und über

0: Notfallbenachrichtigungen, die man auf dem Handy aktivieren kann. Das Amt wies auch darauf hin, dass es auf der Reise zu Straßensperren oder Evakuierungen kommen kann. Seit Tagen kämpfen die Feuerwehrleute in Griechenland gegen die Flammen. Vor allem bei einem Großbrand nahe der Hauptstadt Athen. Dort kollidierten Medienberichte zufolge nun auch noch zwei Löschhubschrauber in der Luft und stürzten ab. Die Crew der einen Maschine überlebte das Unglück.
1: Wahnsinn.
2: Ja, das Auswärtige Amt weist also auf mögliche Gefahren in Griechenland durch Waldbrände hin. Ja, eine Reisewarnung, um einen Urlaub zu stornieren und Geld zurückzubekommen, ist das allerdings noch nicht.
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1: Ich bin Lea Matschulat. Angesichts des Niedrigwassers am Rhein wünscht sich Nordrhein-Westfalens Verkehrsminister Krischer eine nationale Taskforce. Sie könne rasch konkrete Maßnahmen abstimmen, wie etwa zusätzliche Lagerkapazitäten in Häfen für Gefahrgüter oder auch wie notwendige Güter auf die Bahn umgeladen werden können. Und die Taskforce könne klären, welche Güter Vorrang haben für den Transport mit dem Schiff, sagte Krischer im ZDF-Morgenmagazin. Die geplante Rentenreform sorgt weiterhin für Diskussionen. CSU-Chef Söder warnt im ARD-Sommerinterview davor, das Gesamtpaket wieder in Frage zu stellen. Der Präsident des Deutschen Instituts für Wirtschaftsforschung, Fratscher, hält die geplante Abschaffung der abschlagsfreien Rente mit 63 für unverzichtbar. Das sagt er der Rheinischen Post.
2: Der DIW-Chef ist überzeugt, ohne das Aus für die Rente mit 63 ist die Rentenreform tot. Dabei betont er noch einmal, dass von der früheren Rente ohnehin vor allem Besserverdiener und Männer profitieren würden, nicht etwa die Menschen, die von Altersarmut bedroht sind. Auch CSU-Chef Markus Söder fürchtet, dass die Rentenreform scheitert, wenn diese Empfehlung neu diskutiert wird. Arbeitsministerin Bärbel Baas von der SPD dagegen zeigt sich gesprächsbereit, obwohl sie sich bereits für die Reformpläne ausgesprochen hatte. Sie fordert die Union auf, sich auf eine Position zu einigen. Fiona Reinhardt, Nachrichtenredaktion.
1: Blitzermarathon. Mitten in der Hauptreisezeit gibt es von heute an verstärkte Radarkontrollen in den meisten Bundesländern.
3: Der Blitzermarathon dauert eine Woche lang und findet immer im April und im August statt. Laut Polizei sind solche sogenannten Speedweeks sehr effektiv, um etwas gegen Raser zu unternehmen. Auch wenn manche nur kurzzeitig vom Gas runtergehen, führen solche Aktionen allgemein zu einem besseren Bewusstsein für die Geschwindigkeit. Zu schnelles Fahren ist nach wie vor die Hauptursache für Verkehrsunfälle, die tödlich enden. Besonders viel wird in der Nähe von Schulen und Kindergärten, Baustellen, Altenheimen und Krankenhäusern geblitzt. Elisa Schuh, Nachrichtenredaktion.
1: US-Präsident Trump hat für heute neue Gespräche für ein Ende des Iran-Krieges angekündigt. Die Gespräche würden am Nachmittag stattfinden, sagte er. Wo und wer daran teilnehmen wird, dazu sagte Trump nichts. Aus dem Iran gibt es bislang keine Bestätigung für die Gespräche. Zum Wetter. Die aktuelle Vorhersage des Deutschen Wetterdienstes. In die neue Woche geht es mit viel Sonne. Erst im Laufe des Tages ziehen außer im Norden Wolken rein. Und die bringen erst im Südwesten und dann auch in der Mitte des Landes schwere Gewitter mit Starkregen, Sturmböen und Hagel. Die Temperatur steigt auf 30 bis 37 Grad. Ganz im Norden sind es 23 bis 29 Grad. Auch morgen wird es heiß werden. Unwettergefahr dann vor allem im Westen und Norden.
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4: Und das um 3 nach 9, einen schönen Wochenstart.
5: Guten
4: heute am Montag,
5: Morgen.
4: Am 3. August. Ja, und das heißt um diese Zeit, es gibt das Nur 9 Uhr Schlagerquiz. Auch in dieser Woche gibt es sie wieder zu gewinnen. Die Nur 9 Uhr Uhr, digital und multifunktional, ein smarter Lautsprecher mit Wecker und Uhr.
5: Ja, und wie immer gilt es, unseren Schlagerstar zu erkennen. Den erkennen Sie anhand seiner Stimme. Und unser gesuchter Schlagerstar klingt so diese Woche.
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4: Oh, das ist ein kurzer Ton, hören wir gleich nochmal.
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4: Na, wenn man hinhört, kann man
5: das schon raushören. Man kann das schon raushören, aber das ist nicht ganz ohne diese Woche. Wobei, der hat viele eingefleischte Fans und die erkennen es vielleicht sofort. Vielleicht sind sie ja sogar einer von diesen Fans. Dann jetzt einfach reinklicken auf unsere Internetseite radiopaloma.de oder sie warten die nächsten Tage ab.
4: Jawohl.
5: Morgen gibt es jeden Tag einen Tipp und am Freitag die Auflösung.
6: Und hab mit EC-Karte bezahlt.

0: 15 stark hier auf Radio Paloma, 100% deutscher Schlager. Wir haben es 10 nach 9.
1: Jetzt sollten alle, die mit dem Auto unterwegs sind, mal genauer hinhören, denn in dieser Woche ist wieder Blitzermarathon hier bei uns in Deutschland angesagt.
0: Die Polizei nimmt in dieser Woche wieder Raser verstärkt ins Visier. Mitten in der Hauptreisezeit gibt es ab heute verstärkte Radarkontrollen in den meisten Bundesländern.
1: Ja, und darüber sprechen wir jetzt mit Elisa Schuh aus der Radio Paloma Redaktion.
0: Schönen guten Morgen.
2: Hallo.
0: Elisa, das ganze Jahr über wird natürlich geblitzt. Was ist denn jetzt aber das Besondere an dieser Speed Week, an diesem Blitzermarathon?
2: Die Aktion heißt offiziell Speed Week, also Geschwindigkeitswoche, und findet immer im April und eben jetzt im August statt. Wie immer sind auch wieder fast alle Bundesländer mit dabei. Mhm. Die Polizei kontrolliert gleichmäßig die ganze Woche über. Besonders viel wird in der Nähe von Schulen und Kindergärten, Baustellen, Altenheimen und Krankenhäusern geblitzt. Also alles Orte, wo man sowieso aufpassen sollte. Mhm. Manche Bundesländer informieren auch, wo genau geblitzt wird.
1: So, jetzt wird eine Woche lang quasi verstärkt die Geschwindigkeit kontrolliert und das sozusagen mit Ankündigung. Mhm. Ich frage mich dabei immer, bringt das denn wirklich so viel?
2: Laut Polizei sind Blitzermarathons sehr effektiv, um etwas gegen Raser zu machen. Zu schnelles Fahren ist nach wie vor die Hauptursache für Verkehrsunfälle, die tödlich enden. Und jetzt im August trifft die Aktion ja nicht nur Pendler, sondern auch Urlauber. Allgemein ist auf den Straßen also viel los. Klar kann es sein, dass manche Fahrer dann nur vor dem Blitzer langsamer werden. Mhm. Allgemein führt das aber schon zu einem Bewusstsein, den Tacho mehr im Auge zu behalten.
0: Okay, immerhin. Viele nutzen ja sogenannte Blitzer-Apps. Taugen die denn tatsächlich was?
1: Na, die sind ja eigentlich verboten. Mhm. Ne?
2: Also weder auf dem Handy noch auf dem Navi sollte so eine App beim Fahren laufen. Das kann sonst nämlich teuer werden. Wird man erwischt, kostet das eine Strafe von 75 Euro. Mhm. Und das gilt übrigens auch für Beifahrer. Auch der darf eine Blitzer-App zwar auf dem Handy haben, sie aber nicht während der Fahrt öffnen. Besser ist es also, auf die Warnungen im Radio zu hören oder eben nicht zu schnell zu fahren.
0: Ja, ja, Stefan.
1: Hm? Ja. Ja, was denn? Ich fahre immer
0: ganz ordentlich. Ich habe einfach nur durch Zufall jetzt kurz in diesem Zusammenhang deinen Namen in den Mund genommen.
1: Ja, ich fahre immer so, wie es da steht. Ne? Und wenn er freigegeben ist, na, dann fahre ich auch 200.
0: Mhm, genau.
1: Ist doch klar. So, ja. Kurzer Blick auf die Uhr. Wir haben es damit 9 Uhr und 12 Minuten. Schönen guten Morgen.
0: Guten Morgen.
1: Wir starten rein in die neue Woche heute am 3. August.
0: Ja, wir haben ja schon darüber gesprochen, dass Tim Peters es mit Vincent Groß im Studio getan hat. Ja, die beiden hier haben einen Song aufgenommen. Aber Vincent ist nicht der Einzige, der kürzlich bei Tim im Studio war. Wer noch? Das erfahren Sie gleich bei uns in den Radio Paloma Star News.
1: Wir bringen Sie immer näher an die Stars. Schönen guten Morgen. Kommen Sie gut in die neue Woche. Jetzt mit Andrea Berg.

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0: Wolfgang Petri zum Start in den Montag hier auf Radio Paloma, 100% deutscher Schlager. Wir haben es zu 9.19 Uhr. Ja, und wir sind im letzten Sommermonat angekommen, offiziell. Ne? Am 1. September ist meteorologischer Herbstbeginn. Aber wir verlängern den Sommer einfach, und zwar mit dem Radio Paloma Reisedeal.
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0: Ja, und was die Reise noch besonders macht, das erzählt uns heute Morgen Andi Thomas vom A-Teams Reiseservice. Ein schönen guten Morgen, Morgen an dich.
2: Hallo und guten Morgen, ihr zwei.
0: So, Andi, was macht denn den Schlagerspaß an der türkischen Riviera zu was ganz Besonderem? Warum ist diese Reise mehr als ein gewöhnlicher Urlaub?
2: Ja, der Schlagerspaß an der türkischen Riviera, warum ist er so besonders? Es ist eine ganz, ganz tolle Anlage. Mhm. 5 Sterne direkt am Meer. Und man hat während dieser Schlagerreise wirklich die Möglichkeit, die Musik, die Künstler, ja, das ganze Umfeld mit Gleichgesinnten wirklich so intensiv zu erleben, dass diese Reise mit dem Genannten wirklich etwas ganz Besonderes ist.
0: Okay, du hast jetzt gerade schon die Künstler angesprochen. Was erwartet uns denn musikalisch?
2: Ja, musikalisch ist für jeden was dabei. Live-Auftritte am Strand und natürlich auch Musik von unseren Schlagermove-DJs. Musikalische Highlights für mich natürlich das Konzert von Vox Club direkt am Strand auf der Bühne und die vielen, vielen, vielen Künstler, die auftreten, die spontan mal zum Frühshoppen singen. Also ein rundum buntes Musikprogramm, worauf sich die Gäste wirklich freuen können.
1: Ja, es sind ja neben Vox Club auch Laura Wilde mit dabei, Mitch Keller, Graziano, Christian Leis, Sunrise, die Jungs und viele, viele mehr.
0: Genau.
1: Und Sie sind auch mit dabei. Der Schlagerspaß an der türkischen Riviera vom 7. bis zum 14. November. 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Und da haben wir ja in dieser Woche auch was ganz Besonderes. Also reinklicken lohnt sich.
0: Definitiv.
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1: Und heute Morgen geht es um Vanessa Mai.
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1: Die eingefleischten Fans von Vanessa Mai, die werden es schon wissen. Mhm. Vanessa wird ein neues musikalisches Kapitel aufschlagen.
0: Genau, das hat sie ja in ihrer Karriere schon öfter getan. Ne? Von wolkenfrei mit eher klassischen Schlagersounds zu sehr modernen Sounds. Ja, Vanessa hat sich schon oft verändert, aber ist doch dem Schlager in all seinen Facetten immer wieder treu geblieben. Und so wird es auch jetzt sein. Am 21. August, da erscheint ein neuer Song, Ich Fall in Love. Und den ersten Eindruck davon, den gab es bereits jetzt am Wochenende bei einem Live-Auftritt von Vanessa. Hören Sie mal rein.

0: Ja, das klingt ein bisschen anders als das, was wir von Vanessa kennen. Und gleichzeitig kommt es einem doch irgendwie ganz schön bekannt vor, ne?
1: Naja, wie die Kollegen von Schlagerpuls rausgefunden haben, gibt es eine ganz bestimmte Person, mit der Vanessa jetzt diesen neuen musikalischen Weg bestreitet. Und wir kennen ihn alle. Und du hast es gerade schon gesagt, man hört es auch ein bisschen raus.
0: Man hört es raus. Derjenige ist nämlich kein geringerer als Tim Peters. Mhm. Der ist der neue Produzent von Vanessa Mai. Und ich meine, wir haben es ja nun so mitbekommen in den letzten Jahren. Also alles, was der anfasst, wird zu Gold.
1: Das wird zu Gold.
0: Da sind wir auf jeden Fall sehr gespannt, was die beiden da für uns ausgeheckt haben.
1: Können wir uns drauf freuen.
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0: Alessa, 20.000 Meilen hier auf Radio Paloma, 100% deutscher Schlager. Schönen guten Morgen am Montag.
1: Morgen.
0: Wir haben es 9.27 Uhr.
1: Die Abschaffung der Rente mit 63 sorgt erneut für Diskussionen. Mehr dazu

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1: Ich bin Lea Matschulat. Angesichts des Niedrigwassers am Rhein wünscht sich Nordrhein-Westfalens Verkehrsminister Krischer eine nationale Taskforce. Sie könne rasch konkrete Maßnahmen abstimmen, wie etwa zusätzliche Lagerkapazitäten in Häfen für Gefahrgüter oder auch, wie notwendige Güter auf die Bahn umgeladen werden können. Und die Taskforce könne klären, welche Güter Vorrang haben für den Transport mit dem Schiff, sagte Krischer im ZDF-Morgenmagazin. Die geplante Rentenreform sorgt weiterhin für Diskussionen. CSU-Chef Söder warnt im ARD-Sommerinterview davor, das Gesamtpaket wieder in Frage zu stellen. Der Präsident des Deutschen Instituts für Wirtschaftsforschung, Fratscher, hält die geplante Abschaffung der abschlagsfreien Rente mit 63 für unverzichtbar. Das sagt er der Rheinischen Post.
2: Der DIW-Chef ist überzeugt, ohne das Aus für die Rente mit 63 ist die Rentenreform tot. Dabei betont er noch einmal, dass von der früheren Rente ohnehin vor allem Besserverdiener und Männer profitieren würden, nicht etwa die Menschen, die von Altersarmut bedroht sind. Auch CSU-Chef Markus Söder fürchtet, dass die Rentenreform scheitert, wenn diese Empfehlung neu diskutiert wird. Arbeitsministerin Bärbel Baas von der SPD dagegen zeigt sich gesprächsbereit, obwohl sie sich bereits für die Reformpläne ausgesprochen hatte. Sie fordert die Union auf, sich auf eine Position zu einigen. Fiona Reinhardt, Nachrichtenredaktion.
1: Blitzermarathon. Mitten in der Hauptreisezeit gibt es von heute an verstärkte Radarkontrollen in den meisten Bundesländern.
3: Der Blitzermarathon dauert eine Woche lang und findet immer im April und im August statt. Laut Polizei sind solche sogenannten Speedweeks sehr effektiv, um etwas gegen Raser zu unternehmen. Auch wenn manche nur kurzzeitig vom Gas runtergehen, führen solche Aktionen allgemein zu einem besseren Bewusstsein für die Geschwindigkeit. Zu schnelles Fahren ist nach wie vor die Hauptursache für Verkehrsunfälle, die tödlich enden. Besonders viel wird in der Nähe von Schulen und Kindergärten, Baustellen, Altenheimen und Krankenhäusern geblitzt. Elisa Schuh, Nachrichtenredaktion.
1: US-Präsident Trump hat für heute neue Gespräche für ein Ende des Iran-Krieges angekündigt. Die Gespräche würden am Nachmittag stattfinden, sagte er. Wo und wer daran teilnehmen wird, dazu sagte Trump nichts. Aus dem Iran gibt es bislang keine Bestätigung für die Gespräche. Zum Wetter. Die aktuelle Vorhersage des Deutschen Wetterdienstes. In die neue Woche geht es mit viel Sonne. Erst im Laufe des Tages ziehen außer im Norden Wolken rein. Und die bringen erst im Südwesten und dann auch in der Mitte des Landes schwere Gewitter mit Starkregen, Sturmböen und Hagel. Die Temperatur steigt auf 30 bis 37 Grad. Ganz im Norden sind es 23 bis 29 Grad. Auch morgen wird es heiß werden. Unwettergefahr dann vor allem im Westen und Norden.
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4: Einen schönen guten Morgen. Wir haben es 9.33 Uhr heute am Montag, am 3. August. Und der August 2026, Nora, ist für uns ein ganz besonderer. Denn vor 10 Jahren haben wir das erste Mal hier die Muntermacher zusammen moderiert. Ja, 10 Jahre Nora und Stefan. Das feiern wir in dieser Woche mit Ihnen. Ja. Jeden Tag gibt es die Radio Paloma Muntermacher-Tasse zu gewinnen. Ja, um 7.40 Uhr.
5: Bei einem kleinen Quiz.
4: Genau.
5: Ne?
4: Wir wollen von Ihnen wissen, wie gut Sie uns denn eigentlich kennen.
5: Ja.
4: Und wir haben noch was Tolles für Sie vorbereitet.
5: Genau. Wer nämlich denkt, dass hier in 10 Jahren alles rund läuft, ja, dass nie irgendwas schief geht, gerade wenn man so früh aufstehen muss wie der Stefan und ich, da haben sie sich aber gewaltig geirrt. Ja? Ja. Und deswegen haben wir uns gedacht, wir werden in dieser Woche mal ein paar von unseren schönsten Versprechern aus den letzten 10 Jahren raussuchen. Und da haben wir gleich schon ein paar Perlen für
4: die
5: Sie.
4: Perlen,
5: ja,
4: genau.
5: Und zwar nach Rosanna Rocci und jetzt den Nocki. Sie ist eins.
4: Schönen guten

0: Rosanna Rocci hier auf Radio Paloma, 100% deutscher Schlager. Wir haben es 9.40 Uhr heute am 3. August und wir reisen jetzt mal 10 Jahre zurück. Es war nämlich der August 2016, als der Stefan und ich hier angefangen haben, gemeinsam die Radio Paloma Muntermacher zu moderieren. Du hattest ja schon Morningshow-Erfahrung
1: und ein bisschen.
0: Für mich war es alles ganz neu, aber du hast mich an die Hand genommen. Wobei, so alles ganz glatt ging da nicht am Anfang. Nee,
1: das ist richtig. Wir haben natürlich auch unsere Versprecher gehabt. Ja, so ein paar Aussetzer quasi.
0: Hatten wir, ja.
1: Ja, und die wollen wir Ihnen in dieser Woche auch mal ein bisschen vorspielen.
0: Genau, ein bisschen präsentieren. Also ich sag mal so, ich zum Beispiel hatte am Anfang wirklich auch große Probleme mit den Uhrzeiten. Katja Epstein hier auf Radio Paloma, 100% deutscher Schlager um 9.18 Uhr, 12 Minuten vor 9, halb 10, 12 Minuten.
1: Ja, Nora, die Uhrzeiten, ne?
0: Jetzt sitzen sie.
1: Naja, manchmal immer noch nicht, ne?
0: Naja, also, komm Stefan, wer so viele Gehirnaussetzer hat, gerade am frühen Morgen, allerdings. Der sollte den Ball mal ganz flach halten.
1: Dienstagmorgen, wunderschönen guten Morgen und jetzt in der Nähe des Telefonbleibens. Und natürlich auch mit ihren super Schlagersommern. Und natürlich auch mit ihren super Sommerschlagern. Einen schönen guten Morgen.
0: Guten
1: Morgen. Ja, und wenn Sie diese Uhr haben wollen, die es ja hier bei uns nur exklusiv zu gewinnen gibt, muss man was tun? Ja, wer hatte da den Gehirnaussetzer?
0: Naja, kleinen Knoten in der Zunge kann man doch mal haben. Ja, Sie hören es, in 10 Jahren geht nicht alles gut. Im Gegenteil, wir könnten ganze CDs voll machen mit unseren kleinen Versprechern hier. Tja, und morgen früh gibt's die nächsten und vielleicht werden wir dann sogar schon erfahren, was es mit Katharina Valente auf sich hat, Stefan.
1: Ich kann mich dran erinnern. Schalten Sie auch morgen früh wieder ein.
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0: 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Andreas Martin mit Eng umschlungen. Viel Freude beim Hören.
1: Wir waren beide eng umschlungen, aufgewacht.
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0: Jetzt. Andreas Martin und eng umschlungen hier auf Radio Paloma, 100% deutscher Schlager, die neuen deutschen Schlager, die hören Sie hier bei uns immer zuerst. Wir haben es 9.50 Uhr.
1: Die Abschaffung der Rente mit 63 sorgt erneut für Diskussionen. Mehr dazu ja gleich bei uns in den Radio Paloma Nachrichten um 10 Uhr.
0: Und bis dann schauen wir natürlich noch, was dieser 3. August für uns alle bringt. Hier ist für Sie der Blick in die Sterne.
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3: Alle Menschen kommen offen und freundlich auf Sie zu und Sie sind bei allen sehr beliebt. Insbesondere mit Ihren Freunden harmonieren Sie heute besonders gut.
2: Stier.
3: Gespräche könnten heute von negativer Energie geprägt sein. Auch die Gefahr der Eskalation ist vorhanden. Halten Sie deshalb Ihre Gefühle im Zaum und verschieben Sie wichtige Termine.
2: Zwillinge.
3: Heute spüren Sie besonders stark den Drang, ein Projekt in Gang bringen zu müssen. Das erleben Sie auch als wohltuend. Die Ausführung überlassen Sie jedoch lieber anderen.
2: Krebs.
3: Sie scheinen sich derzeit unter Beweis stellen zu müssen. Sie sollten darauf achten, dies nicht mit allen Mitteln zu versuchen. Seien Sie hilfsbereit und kooperativ. So kommen Sie derzeit weitaus besser voran.
2: Löwe.
3: Sie dürften heute leicht ungehalten reagieren, wenn jemand Erwartungen an Sie stellt. Was Sie jetzt brauchen, sind Wohlwollen und vielleicht mal ein Lob. Seien Sie nett zu sich selbst.
2: Jungfrau.
3: Sie haben heute die berühmten Hummeln im Hintern. Das bringt Sie vielleicht in Ihren Projekten voran. Doch auf Ihre Mitmenschen wirken Sie eher wie ein aufgescheuchtes Huhn. Nehmen Sie sich etwas zurück.
2: Waage.
3: Heute sind Sie besonders anpassungsfähig und redegewandt. Sie sind vielseitig interessiert, was im Übermaß aber in Oberflächlichkeit ausarten kann. Dennoch reagieren Sie heute sehr gefühlsbetont.

0: Skorpion.
1: Heute könnte es imposant zur Sache gehen. Sie sollten sich davor hüten, immer gleich ihre Meinung herauszuposaunen. Damit kommt nicht jeder klar. Möglicherweise wirft man ihnen Arroganz vor.
0: Schütze.
1: Es dürfte ihnen heute ein leichtes sein, langfristigen Absichten und momentanen Bedürfnissen gleichzeitig gerecht zu werden. Sie strahlen entsprechend Zufriedenheit aus und wirken überzeugend.
0: Steinbock.
1: Die leisen Töne sind heute nicht ihre Sache. Dabei täte es ihrem Körper gut, wenn sie sich etwas weniger zumuten würden. Statt dauernder Power sollten sie einen Gang zurückschalten.
0: Wassermann.
1: Die Chancen stehen gut, um den eigenen Spielraum zu erweitern. Wenn sie sich umschauen, finden sie heute offene Türen, die sie zu neuen Erfahrungen einladen.
0: Fische.
1: Sie werden heute häufiger in hitzige Gespräche verwickelt. Wenn es auch nicht ihre Absicht ist, reagieren sie unsachlich und stoßen andere damit vor den Kopf. Üben sie sich in Geduld und Gelassenheit.
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1: Ich bin Lea Matschulat. Angesichts des Niedrigwassers am Rhein wünscht sich Nordrhein-Westfalens Verkehrsminister Krischer eine nationale Taskforce. Sie könne rasch konkrete Maßnahmen abstimmen, wie etwa zusätzliche Lagerkapazitäten in Häfen für Gefahrgüter oder auch wie notwendige Güter auf die Bahn umgeladen werden können. Und die Taskforce könne klären, welche Güter Vorrang haben für den Transport mit dem Schiff, sagte Krischer im ZDF-Morgenmagazin. Die geplante Rentenreform sorgt weiterhin für Diskussionen. CSU-Chef Söder warnt im ARD-Sommerinterview davor, das Gesamtpaket wieder in Frage zu stellen. Der Präsident des Deutschen Instituts für Wirtschaftsforschung, Fratscher, hält die geplante Abschaffung der abschlagsfreien Rente mit 63 für unverzichtbar. Das sagt er der Rheinischen Post.
2: Der DIW-Chef ist überzeugt, ohne das Aus für die Rente mit 63 ist die Rentenreform tot. Dabei betont er noch einmal, dass von der früheren Rente ohnehin vor allem Besserverdiener und Männer profitieren würden, nicht etwa die Menschen, die von Altersarmut bedroht sind. Auch CSU-Chef Markus Söder fürchtet, dass die Rentenreform scheitert, wenn diese Empfehlung neu diskutiert wird. Arbeitsministerin Bärbel Baas von der SPD dagegen zeigt sich gesprächsbereit, obwohl sie sich bereits für die Reformpläne ausgesprochen hatte. Sie fordert die Union auf, sich auf eine Position zu einigen. Fiona Reinhardt, Nachrichtenredaktion.
1: Blitzermarathon. Mitten in der Hauptreisezeit gibt es von heute an verstärkte Radarkontrollen in den meisten Bundesländern.
3: Der Blitzermarathon dauert eine Woche lang und findet immer im April und im August statt. Laut Polizei sind solche sogenannten Speedweeks sehr effektiv, um etwas gegen Raser zu unternehmen. Auch wenn manche nur kurzzeitig vom Gas runtergehen, führen solche Aktionen allgemein zu einem besseren Bewusstsein für die Geschwindigkeit. Zu schnelles Fahren ist nach wie vor die Hauptursache für Verkehrsunfälle, die tödlich enden. Besonders viel wird in der Nähe von Schulen und Kindergärten, Baustellen, Altenheimen und Krankenhäusern geblitzt. Elisa Schuh, Nachrichtenredaktion.
1: US-Präsident Trump hat für heute neue Gespräche für ein Ende des Iran-Krieges angekündigt. Die Gespräche würden am Nachmittag stattfinden, sagte er. Wo und wer daran teilnehmen wird, dazu sagte Trump nichts. Aus dem Iran gibt es bislang keine Bestätigung für die Gespräche. Zum Wetter. Die aktuelle Vorhersage des Deutschen Wetterdienstes. In die neue Woche geht es mit viel Sonne. Erst im Laufe des Tages ziehen außer im Norden Wolken rein. Und die bringen erst im Südwesten und dann auch in der Mitte des Landes schwere Gewitter mit Starkregen, Sturmböen und Hagel. Die Temperatur steigt auf 30 bis 37 Grad. Ganz im Norden sind es 23 bis 29 Grad. Auch morgen wird es heiß werden. Unwettergefahr dann vor allem im Westen und Norden.
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4: Um kurz nach 10 am Montag, der erste Montag im August in der nächsten Hitzewoche. Aber daran sind wir ja mittlerweile gewöhnt. Und wir haben was zu feiern in dieser ersten Augustwoche. Das ist ein ganz besonderes Jubiläum und eines, das gar nicht so häufig vorkommt. Denn das Personalkarussell dreht sich besonders am Morgen ja relativ schnell. Aber nicht bei uns. 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Und wir starten in den Vormittag jetzt mit Vanessa Mai und Sommerwind.

Radio Paloma, 100% deutscher Schlager am Montag, der 3. August. Da läuft der Countdown in 3 Bundesländern an. Die letzte Sommerferienwoche ist angelaufen in Hessen, Rheinland-Pfalz und dem Saarland. Und dann geht die Schule wieder los. Und über ein wichtiges Thema, das vor allem Schulanfänger betrifft, sprechen wir gleich.

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0: Mariella Milana auf Radio Paloma, 100% deutscher Schlager. Worauf wollen wir warten? Die neuen deutschen Schlager bei uns immer zuerst. Wenn wir Erwachsenen schlechter sehen, naja, dann geht's ab zum Augenarzt oder zum Optiker. Viele Kinder wissen aber gar nicht, dass sie besser sehen könnten. Laut Berufsverband der Augenärzte Deutschlands werden 60% der Sehdefizite bei Kindern viel zu spät erkannt, was erhebliche Folgen haben kann, sobald es für die Kleinen in die Schule geht. Darüber sprechen wir jetzt mit Anna Stock. Sie ist Expertin für gutes Sehen bei Kindern beim Kontaktlinsenhersteller Cooper Vision. Hallo.
1: Hallo zusammen.
0: Frau Stock, woran können Eltern denn erkennen, dass ihr Kind schlecht sieht?
1: Eltern merken oft gar nicht direkt, dass ihr Kind schlecht sieht, da das ein schleichender Prozess ist. Und es gibt einige Hinweise, auf die Eltern achten können. Das sind zum Beispiel das Zusammenkneifen der Augen, häufiges Blinzeln, Augenreiben. Deshalb sollten Eltern auf alle Fälle mit ihren Kindern bei einem Augenarzt, Augenärztin oder Augenoptikerin einen Sehtest machen.
0: Nun nimmt ja Kurzsichtigkeit bei Kindern weltweit stark zu. Warum ist das so? Woran liegt es?
1: Das ist multifaktoriell. Eine Ursache ist auf jeden Fall die Genetik der Eltern. Das heißt, ob die Eltern kurzsichtig sind oder nicht. Und natürlich unsere heutige Lebensweise. Denn auch Kinder und Jugendliche befinden sich leider nicht mehr so häufig draußen im Freien und spielen dort, sondern verbringen extrem viel Zeit vor den Handys, vor den Tablets, bei Gaming-Spielen. Und Zeit im Freien ist essentiell, um eine gesunde Entwicklung für die Augen zu haben.
0: Nun ist in 3 Bundesländern in einer Woche schon Schulanfang, die anderen Bundesländer folgen nach. Gutes Sehen ist ja für Schulkinder besonders wichtig.
1: Für die schulische Leistung ist natürlich gutes Sehen eine Grundvoraussetzung. Und häufig wirken Kinder im Unterricht unkonzentriert und das ist häufig auf schlechtes Sehen zurückzuführen, weil die Kinder dann zum Beispiel im Unterricht die Tafel nicht mehr richtig lesen können. Und natürlich auch im Sport und in der Freizeit hat das Ganze Einschränkungen auf die Lebensqualität der Kinder.
0: Was können Eltern denn tun, um da früh gegenzusteuern?
1: Bevor eine Kurzsichtigkeit entsteht, hilft es auf alle Fälle, viel Zeit im Freien zu verbringen. Idealerweise um die 2 Stunden pro Tag. Ansonsten immer mal eine Pause von den Tablets und Handys. Da einfach etwas darauf achten. Wenn dann eine Fehlsichtigkeit da ist, sollte natürlich eine passende Sehhilfe gefunden werden. Und das finden die Eltern heraus, indem sie ihren Augenspezialisten aufsuchen.
0: Vielen Dank, Anna Stock, Expertin für gutes Sehen bei Kindern beim Kontaktlinsenhersteller Cooper Vision.
1: Danke, ciao.
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Radio Paloma, 100% deutscher Schlager. Jetzt Claudia Jung und Nick P. mit Sommerwein. Das Original haben Nancy Sinatra und Lee Hazelwood im Jahr 1966 gesungen.

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0: Zukunft erfunden. Madeleine Rausch auf Radio Paloma, 100% deutscher Schlager am Montag.
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0: Angesichts des Niedrigwassers am Rhein wünscht sich Nordrhein-Westfalens Verkehrsminister Krischer eine nationale Taskforce. Dazu mehr in den Nachrichten um 11. Gleich nach den Nachrichten habe ich dann Michelle für Sie mit diesem Kulthit. Gleich im Anschluss hören wir auch den aktuellen Hit von Daniel Ceylan. Und jetzt Erinnerungen an Costa Cordalis.

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1: Ich bin Lea Matschulat. Angesichts des Niedrigwassers am Rhein wünscht sich Nordrhein-Westfalens Verkehrsminister Krischer eine nationale Taskforce. Sie könne rasch konkrete Maßnahmen abstimmen, wie etwa zusätzliche Lagerkapazitäten in Häfen für Gefahrgüter oder auch wie notwendige Güter auf die Bahn umgeladen werden können. Und die Taskforce könne klären, welche Güter Vorrang haben für den Transport mit dem Schiff, sagte Krischer im ZDF-Morgenmagazin. Die geplante Rentenreform sorgt weiterhin für Diskussionen. CSU-Chef Söder warnt im ARD-Sommerinterview davor, das Gesamtpaket wieder in Frage zu stellen. Der Präsident des Deutschen Instituts für Wirtschaftsforschung, Fratscher, hält die geplante Abschaffung der abschlagsfreien Rente mit 63 für unverzichtbar. Das sagt er der Rheinischen Post.
2: Der DIW-Chef ist überzeugt, ohne das Aus für die Rente mit 63 ist die Rentenreform tot. Dabei betont er noch einmal, dass von der früheren Rente ohnehin vor allem Besserverdiener und Männer profitieren würden, nicht etwa die Menschen, die von Altersarmut bedroht sind. Auch CSU-Chef Markus Söder fürchtet, dass die Rentenreform scheitert, wenn diese Empfehlung neu diskutiert wird. Arbeitsministerin Bärbel Baas von der SPD dagegen zeigt sich gesprächsbereit, obwohl sie sich bereits für die Reformpläne ausgesprochen hatte. Sie fordert die Union auf, sich auf eine Position zu einigen. Fiona Reinhardt, Nachrichtenredaktion.
1: Blitzermarathon. Mitten in der Hauptreisezeit gibt es von heute an verstärkte Radarkontrollen in den meisten Bundesländern.
3: Der Blitzermarathon dauert eine Woche lang und findet immer im April und im August statt. Laut Polizei sind solche sogenannten Speedweeks sehr effektiv, um etwas gegen Raser zu unternehmen. Auch wenn manche nur kurzzeitig vom Gas runtergehen, führen solche Aktionen allgemein zu einem besseren Bewusstsein für die Geschwindigkeit. Zu schnelles Fahren ist nach wie vor die Hauptursache für Verkehrsunfälle, die tödlich enden. Besonders viel wird in der Nähe von Schulen und Kindergärten, Baustellen, Altenheimen und Krankenhäusern geblitzt. Elisa Schuh, Nachrichtenredaktion.
1: US-Präsident Trump hat für heute neue Gespräche für ein Ende des Iran-Krieges angekündigt. Die Gespräche würden am Nachmittag stattfinden, sagte er. Wo und wer daran teilnehmen wird, dazu sagte Trump nichts. Aus dem Iran gibt es bislang keine Bestätigung für die Gespräche. Zum Wetter. Die aktuelle Vorhersage des Deutschen Wetterdienstes. Vor allem vom Süden bis zur Mitte wird es heute sehr warm. Dort wird es dann später auch gewittern. Vorsicht, Starkregen, Hagel und Sturmböen nicht ausgeschlossen. Die Temperaturen steigen im Laufe des Tages auf Werte zwischen 30 und 37 Grad. Ganz im Norden 23 bis 29 Grad. Morgen ganz ähnliches Wetter. Viel Sonne, später Quellwolken. Morgen im Westen und Norden voraussichtlich Schauer und Gewitter.
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4: Schönen Montagvormittag wünsche ich. Hallo, ich grüße Sie. Es ist kurz nach 11. Die erste Augustwoche läuft und die Heidelbeersaison, die läuft auf Hochtouren. Und da sind wir mit Ihnen mittendrin. 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Viel Glück beim Suchen in unseren Social Media Stories und da gibt's ja jeden Tag eine neue. Und wir starten in die Stunde jetzt mit Pietro Basile.

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1: Radio Paloma, 100% deutscher Schlager, jetzt mit einer neuen Personalie, die für Schlagzeilen sorgt. Ja, die Beförderung von Claudia Pechstein zur Bundestrainerin sorgt im deutschen Eisschnelllauf nicht nur für sportliche Schlagzeilen. Denn die erfolgreichste deutsche Winterolympionikin aller Zeiten übernimmt ihre neuen Spitzenposten in dem Verband, dessen Präsident ihr Lebensgefährte Matthias Große ist. Seit gestern ist die Personalentscheidung offiziell und da kann sich jetzt jeder

0: Laura Wilde auf Radio Paloma, 100% deutscher Schlager. Ab heute ist es mal wieder soweit. Ab heute ist die Polizei wieder auf der Suche nach Autofahrern, die gerne mal etwas schneller fahren als erlaubt. Ja, die Polizei nimmt in dieser Woche wieder Raser verstärkt ins Visier. Mitten in der Hauptreisezeit gibt's ab heute verstärkte Radarkontrollen in den meisten Bundesländern. Der Blitzermarathon geht noch bis kommenden Sonntag. Und dazu begrüße ich jetzt unsere Kollegin Elisa Schuh aus der Radio Paloma Redaktion. Hallo.
1: Hallo, grüß dich.
0: Elisa, geblitzt wird ja das ganze Jahr über. Was ist das Besondere am Blitzermarathon jetzt?
1: Die Aktion heißt offiziell Speed Week, also Geschwindigkeitswoche, und findet immer im April und eben jetzt im August statt. Wie immer sind auch wieder fast alle Bundesländer mit dabei. Die Polizei kontrolliert gleichmäßig die ganze Woche über. Besonders viel wird in der Nähe von Schulen und Kindergärten, Baustellen, Altenheimen und Krankenhäusern geblitzt. Also alles Orte, wo man sowieso aufpassen sollte. Manche Bundesländer informieren auch, wo genau geblitzt wird.
0: Eine Woche lang blitzen und das mit Ankündigung, bringt das denn so viel?
1: Laut Polizei sind Blitzermarathons sehr effektiv, um etwas gegen Raser zu machen. Zu schnelles Fahren ist nach wie vor die Hauptursache für Verkehrsunfälle, die tödlich enden. Und jetzt im August trifft die Aktion ja nicht nur Pendler, sondern auch Urlauber. Allgemein ist auf den Straßen also viel los. Klar kann es sein, dass manche Fahrer dann nur vorm Blitzer langsamer werden. Allgemein führt das aber schon zu einem Bewusstsein, den Tacho mehr im Auge zu behalten.
0: Viele nutzen ja sogenannte Blitzer-Apps. Taugen die was, Elisa?
1: Im Gegenteil. Apps, die gegen Blitzer warnen, sind in Deutschland während der Fahrt verboten. Also weder auf dem Handy noch auf dem Navi sollte so eine App beim Fahren laufen. Das kann sonst nämlich teuer werden. Wird man erwischt, kostet das eine Strafe von 75 Euro. Und das gilt übrigens auch für Beifahrer. Auch der darf eine Blitzer-App zwar auf dem Handy haben, sie aber nicht während der Fahrt öffnen. Besser ist es also, auf die Warnungen im Radio zu hören oder eben nicht zu schnell zu fahren.
0: Was wünschenswert wäre. Vielen Dank, Elisa Schuh aus der Radio Paloma Redaktion, zur aktuellen Speed Week, die noch bis Sonntag dauert.
1: Gerne. Tschüss.
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0: Rotblond auf Radio Paloma, 100% deutscher Schlager. Wir sind Sieger, die neuen deutschen Schlager bei uns immer zuerst.
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Richie Anderson auf Radio Paloma, 100% deutscher Schlager am Montag. Die Debatte um die Rentenreform geht weiter. Die Abschaffung der abschlagsfreien Rente nach 45 Beitragsjahren sei finanziell das wichtigste Element. Dazu mehr in den Nachrichten um 12. Christina Bach habe ich dann in der nächsten Stunde für Sie mit diesem Kulthit. Gleich im Anschluss gibt's Dennis Wilms mit seinem neuen Hit. Die Frau, die im Bikini genauso gut aussieht wie im Dirndl. Jetzt aus dem Album Lederhosenrock, Melissa Naschenweng. Für mehr Abwechslung aus dem Radio Paloma Stream, Partyschlager.

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1: Ich bin Lea Matschulat. Nach dem krachend gescheiterten Investorendeal droht die Europäische Fußballunion FIFA-Boss Infantino mit rechtlichen Schritten. Wie der Telegraph und die Financial Times berichten, hat die UEFA den Weltverbandspräsidenten aufgefordert, sämtliches Material im Zusammenhang mit dem Vorhaben nicht zu vernichten. Eine offizielle Bestätigung liegt noch nicht vor. Immer leistungsfähigere KI-Modelle machen den deutschen Sicherheitsbehörden Sorgen. Der Verfassungsschutz warnt im Handelsblatt, dass dadurch deutlich mehr Cyberangriffe im großen Stil möglich werden. Auch das Bundesamt für Sicherheit in der Informationstechnik sieht dadurch eine wachsende Bedrohung im Cyberraum.
2: Die KI-Modelle führender Entwickler hätten im vergangenen Jahr schon gezeigt, dass sie großes Potenzial darin haben, Schwachstellen zu finden und dass sie diese Lücken dann auch selbst ausnutzen können, so ein Sprecher des Bundesamts für Sicherheit in der Informationstechnik. Bisher würden Kriminelle nur davon abgehalten, diese Technik zu nutzen, weil der Rechenaufwand und die Kosten so hoch sind. Mit günstigerer Hardware dürfte diese Hürde aber sinken. Gleichzeitig betonen das Bundesamt und der Verfassungsschutz aber auch, dass künstliche Intelligenz unverzichtbar ist, zum Beispiel auch für moderne Verteidigung. Strategien. Fiona Reinhardt, Nachrichtenredaktion.
1: Im Konflikt zwischen den USA und dem Iran gibt es vorsichtige Hoffnung auf Entspannung. US-Präsident Trump hat einen groß angelegten Militärschlag gestoppt, um neuen Verhandlungen eine Chance zu geben. Die Gespräche sollen heute Nachmittag stattfinden.
3: An den Ölmärkten sorgt Trumps Entscheidung direkt für Erleichterung. Der Ölpreis ist um mehr als $4 pro Barrel gefallen. Gleichzeitig macht der US-Präsident klar, die Angriffspläne liegen weiter bereit und könnten jederzeit umgesetzt werden. Ob es wirklich zu einer Einigung kommt, ist völlig offen. Der Iran hat die angekündigten Gespräche bisher nicht bestätigt. Im Kern geht es weiter um zwei große Streitpunkte: das iranische Atomprogramm und die wichtige Schifffahrtsroute durch die Straße von Hormuz. Zoe Tassovali, Nachrichtenredaktion.
1: Die Wald- und Buschbrände westlich der griechischen Hauptstadt Athen sind noch nicht unter Kontrolle. Die Feuerwehren konzentrieren sich auf zwei Gebiete, berichten griechische Medien. Unter anderem geht es um Feuer nahe der Stadt Megara mit gut 36.000 Einwohnern. Zum Wetter. Die aktuelle Vorhersage des Deutschen Wetterdienstes. Vor allem vom Süden bis zur Mitte wird es heute sehr warm. Dort wird es dann später auch gewittern. Vorsicht, Starkregen, Hagel und Sturmböen nicht ausgeschlossen. Die Temperaturen steigen im Laufe des Tages auf Werte zwischen 30 und 37 Grad. Ganz im Norden 23 bis 29 Grad. Morgen ganz ähnliches Wetter. Viel Sonne, später Quellwolken. Morgen im Westen und Norden voraussichtlich Schauer und Gewitter.
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4: Hallo, schön, dass Sie da sind. Es ist kurz nach 12 am Montagmittag in der ersten Augustwoche, die wieder hochsommerlich heiß wird, aber daran haben sich viele ja mittlerweile gewöhnt. Und wir haben was zu feiern in der ersten Augustwoche. Das ist ein ganz besonderes Jubiläum. 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Und wir starten in die Mittagsstunde jetzt mit Beatrice Egli.

Radio Paloma 100% deutscher Schlager am Montag. Das muss man sich mal bildlich vorstellen. Rund 1800 Posaunenbläserinnen und Bläser aus ganz Bayern wollten den Weltrekord und darum haben sie mit 140 Posaunenchören von Donnerstag bis Sonntag 72 Stunden lang ununterbrochen musiziert. Also das sollte für den Weltrekord reichen.

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0: Dennis Wilms auf Radio Paloma, 100% deutscher Schlager. Träum von dir. Die neuen deutschen Schlager bei uns immer zuerst.
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0: Heute geht's um Matthias Reim.
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0: Er ist jetzt nicht so der Poster auf Instagram. Im Gegenteil, während seine Kolleginnen und Kollegen teilweise täglich irgendwas posten, ist es bei Matthias Reim eher die Ausnahme. Er hält sein Privatleben lieber geheim. Kürzlich hat er aber eine Ausnahme gemacht und da war die Freude seiner Fans auch sehr groß über diesen Instagram-Beitrag. Zum 18. Geburtstag seiner Tochter Romy veröffentlichte Matthias Reim nämlich ein gemeinsames Foto und richtete an sie liebevolle Worte, die viele berührt haben dürften. Auf dem Foto stehen Matthias Reim und seine Romy offenbar hinter der Bühne. Die frisch gebackene 18-Jährige hat ihren Vater da eng umschlungen. Beide strahlen sie in die Kamera. Und dazu schreibt Matthias, alles Liebe und Gute zu deinem 18. Geburtstag. Auch wenn du jetzt volljährig bist, wirst du immer meine süße kleine Tochter bleiben. Egal wie groß oder alt du bist. In Liebe, dein Papa. Romy stammt aus der früheren Ehe von Matthias Reim mit Sarah Stanek. Die beiden waren von 2004 bis 2013 verheiratet und haben neben Romy auch einen gemeinsamen Sohn. Anders als einige ihrer Halbgeschwister meidet Romy bislang die Öffentlichkeit lieber. Nur selten teilt Matthias Reim Fotos seiner Tochter. Aus ihrer Kindheit sind auch nur wenige Aufnahmen bekannt. Während Marie und Julian Reim selbst als Musiker auf der Bühne stehen, scheint Romy bisher kein großes Interesse an einem Leben im Rampenlicht zu haben. Muss ja auch nicht.
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Erster letzter Kuss von Maria Foscagna auf Radio Paloma. 100% deutscher Schlager am Montag. Die Kritik an FIFA-Boss Infantino wird nach dem gescheiterten Investorendeal immer lauter. Jetzt droht die UEFA Infantino mit rechtlichen Schritten. Dazu mehr in den Nachrichten um 13 Uhr. Roger Whittaker habe ich dann gleich nach den Nachrichten für Sie mit diesem Kulthit. Wenn es dich noch gibt. Frank Lukas hören wir auch in der nächsten Stunde mit seinem aktuellen Hit. Schachmann, der König ist besiegt. Und Schachmatt kann uns auch das aktuelle Wetter setzen.

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1: Ich bin Lea Matschulat. Der Streit um den gescheiterten Milliardenplan von FIFA-Präsident Infantino geht in die nächste Runde. Die UEFA droht jetzt, so wie es aussieht, mit rechtlichen Schritten. Sie hat Infantino aufgefordert, sämtliches Material im Zusammenhang mit dem Vorhaben nicht zu vernichten. Der deutschen Presseagentur wurde bestätigt, dass ein Schreiben zur Beweissicherung versandt wurde.
2: Sehr viel stärker kann man das Misstrauen kaum ausdrücken, als es die UEFA mit diesem Brief getan hat. Der Europäische Verband prüfe jetzt die Einleitung rechtlicher Schritte eines Schiedsverfahrens und/oder Beschwerden bei den zuständigen Aufsichtsbehörden, heißt es da. Auch der US-Technologieinvestor Joshua Kushner soll so einen Brief erhalten haben. Er sollte bei dem Projekt eine Schlüsselrolle einnehmen. Auch Infantinos Wiederwahl als FIFA-Präsident im März nächsten Jahres droht jetzt durch die Affäre zu scheitern. Thomas Thonfeld, Nachrichtenredaktion.
1: Der DAX hat zum Wochenstart einen neuen Rekord aufgestellt. Der Deutsche Leitindex stieg erstmals über die Marke von 25.900 Punkten. Händler führen das auf die Hoffnung zurück, dass sich die USA und der Iran annähern können.
3: US-Präsident Trump hat geplante Angriffe erst einmal gestoppt und will reden. Wir werden mit Iran verhandeln, kündigt er an. Und das heißt auch über die für die Weltwirtschaft so wichtige Straße von Hormuz. Prompt gingen auch die Ölpreise runter. Die Sorgen vor steigender Inflation sind nun etwas geringer. Gepusht wurde das Hoch aber auch von Tech-Aktien in den USA und Asien. Die hatten sich zuletzt merklich erholt. Claudia Wächter, Nachrichtenredaktion.
1: Die Wald- und Buschbrände westlich der griechischen Hauptstadt Athen sind noch nicht unter Kontrolle. Die Feuerwehr konzentriere sich auf zwei Gebiete, berichten griechische Medien. Unter anderem geht es um Feuer nahe der Stadt Megara mit gut 36.000 Einwohnern. Eine 14-Jährige soll im Landkreis Heilbronn in Baden-Württemberg versucht haben, eine 16-Jährige zu töten. Sie wollte das ältere Mädchen der Polizei zufolge ausrauben und griff es mit einem Messer an. Die 16-Jährige wurde verletzt. Gegen die 14-Jährige wurde ein Haftbefehl erlassen, unter anderem wegen versuchten Mordes. Die beiden Jugendlichen sollen sich nicht gekannt haben. Zum Wetter. Die aktuelle Vorhersage des Deutschen Wetterdienstes. Vor allem vom Süden bis zur Mitte wird es heute sehr warm. Dort wird es dann später auch gewittern. Vorsicht, Starkregen, Hagel und Sturmböen nicht ausgeschlossen. Die Temperaturen steigen im Laufe des Tages auf Werte zwischen 30 und 37 Grad. Ganz im Norden 23 bis 29 Grad. Morgen ganz ähnliches Wetter. Viel Sonne, später Quellwolken. Morgen im Westen und Norden voraussichtlich Schauer und Gewitter.
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4: Einen schönen Montagmittag wünsche ich. Hallo, ich grüße Sie. Es ist kurz nach 13 Uhr. Die erste Augustwoche läuft und die Heidelbeersaison, die läuft auf Hochtouren. Und da sind wir mit Ihnen schon mittendrin. 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Und wir starten in die Stunde jetzt mit Sommermusik von Hannah.

Radio Paloma, 100% deutscher Schlager. Jetzt mit der Blitzbilanz 2026. Die Zahl der Blitzeinschläge in der Bundesrepublik hat den Wert für das komplette Jahr 2025 bereits überschritten. Bis Ende Juli zählten die Systeme 104.804 Einschläge. Im kompletten Jahr 2025 waren es nur 99.930.

0: 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Unser Thema jetzt sind die Lokangebote der Deutschen Bahn denn wirklich so verlockend, wie sie scheinen? Die Deutsche Bahn lockt ja tatsächlich gerne mit besonders preiswerten Tickets, den sogenannten Supersparpreisen. Aber eine neue Untersuchung von Verbraucherschützern hat gezeigt, das günstigste Angebot der Bahn ist für Fahrten in der zweiten Klasse tagsüber kaum verfügbar. Warum ist das so? Und wann reisen wir am günstigsten? Das fragen wir jetzt mal den Thomas Bremser aus der Radio Paloma Redaktion. Hallo.
1: Ja, grüß dich.
0: Thomas, warum ist der Supersparpreis tagsüber so oft kaum zu bekommen?
1: Das hat vor allem mit der Preislogik der Bahn zu tun. Die Tickets sind nicht unbegrenzt verfügbar, sondern nur in einem kleinen Kontingent. Die Bahn steuert damit die Auslastung ihrer Züge. Also je voller und gefragter eine Verbindung, desto seltener tauchen die billigsten Plätze auf. Tagsüber fahren viele Geschäfts- und Freizeitreisende, deshalb sind gerade diese Verbindungen oft schnell weg.
0: Das heißt also, wer spät bucht, zahlt automatisch mehr.
1: Meistens ja, aber nicht immer. Die günstigsten Tickets gibt es oft früh im Buchungsfenster, das heißt bis zu 6 Monate vor Abfahrt. Und besonders dann, wenn die Verbindung noch wenig nachgefragt ist. Es kann aber auch kurz vor Abfahrt noch günstige Restkontingente geben, wenn ein Zug nicht voll ist.
0: Ja, wann reisen wir denn jetzt am günstigsten?
1: Am besten sind in der Regel Dienstag und Mittwoch, weil diese Tage laut der Untersuchung am wenigsten gefragt sind. Auch Samstag kann günstiger sein, während Freitag und Sonntag oft teurer ausfallen. Wer flexibel ist, fährt zusätzlich besser am Rand der Nachfrage, also sehr früh morgens oder später am Abend. Und tendenziell gibt es mehr Billigtickets nachmittags als vormittags.
0: Und was sind jetzt zusammengefasst die wichtigsten Spartipps?
1: Nicht nur früh buchen, sondern auch bei der Suche flexibel bleiben, also andere Uhrzeiten austesten, vielleicht nicht immer die schnellste Verbindung wählen und die Bestpreissuche nutzen. Oft wird dann eine günstigere Randzeit angezeigt, die zwar etwas länger dauert, aber deutlich billiger sein kann. Und ganz wichtig, wer an einem teuren Reisetag unterwegs ist, sollte den Preis mit mehreren Zeitfenstern vergleichen. Und es gibt natürlich auch Bahnalternativen wie den Flixtrain, auch da lohnt sich ein Blick auf die Preise.
0: Vielen Dank, Thomas Bremser aus der Radio Paloma Redaktion.
1: Bitteschön.
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Radio Paloma, 100% deutscher Schlager. Jetzt mit Claudia Jung, die diesen Monat noch Pause macht. Aber laut ihrer Internetseite steht sie ab dem 5. September wieder auf der Bühne und das in Großröhrsdorf.

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0: Wolfgang Ziegler auf Radio Paloma, 100% deutscher Schlager, das Beste an mir. Die neuen deutschen Schlager bei uns immer zuerst. Die Kritik an FIFA-Boss Infantino wird nach dem gescheiterten Investorendeal immer lauter. Jetzt droht die UEFA Infantino mit rechtlichen Schritten. Dazu mehr in den Nachrichten um 14 Uhr. Brunner und Brunner hören wir dann in der nächsten Stunde mit diesem Kulthit.
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0: Adiyama und Corbinian sind auch dabei mit ihrem neuen Duett.
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0: Und jetzt für mehr Abwechslung aus dem Radio Paloma Stream Fresh, Druckluft mit Amore und Goodbye.

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1: Ich bin Lea Matschulat. Nach dem krachend gescheiterten Investorendeal droht die Europäische Fußballunion FIFA-Boss Infantino mit rechtlichen Schritten. Wie der Telegraph und die Financial Times berichten, hat die UEFA den Weltverbandspräsidenten aufgefordert, sämtliches Material im Zusammenhang mit dem Vorhaben nicht zu vernichten. Immer leistungsfähigere KI-Modelle machen den deutschen Sicherheitsbehörden Sorgen. Der Verfassungsschutz warnt im Handelsblatt, dass dadurch deutlich mehr Cyberangriffe im großen Stil möglich werden. Auch das Bundesamt für Sicherheit in der Informationstechnik sieht dadurch eine wachsende Bedrohung im Cyberraum.
2: Die KI-Modelle führender Entwickler hätten im vergangenen Jahr schon gezeigt, dass sie großes Potenzial darin haben, Schwachstellen zu finden und dass sie diese Lücken dann auch selbst ausnutzen können, so ein Sprecher des Bundesamts für Sicherheit in der Informationstechnik. Bisher würden Kriminelle nur davon abgehalten, diese Technik zu nutzen, weil der Rechenaufwand und die Kosten so hoch sind. Mit günstigerer Hardware dürfte diese Hürde aber sinken. Gleichzeitig betonen das Bundesamt und der Verfassungsschutz aber auch, dass künstliche Intelligenz unverzichtbar ist, zum Beispiel auch für moderne Verteidigung. Strategien. Fiona Reinhardt, Nachrichtenredaktion.
1: Blitzermarathon. Mitten in der Hauptreisezeit gibt es ab heute verstärkte Radarkontrollen in den meisten Bundesländern.
3: Der Blitzermarathon dauert eine Woche lang und findet immer im April und im August statt. Laut Polizei sind solche sogenannten Speedweeks sehr effektiv, um etwas gegen Raser zu unternehmen. Auch wenn manche nur kurzzeitig vom Gas runtergehen, führen solche Aktionen allgemein zu einem besseren Bewusstsein für die Geschwindigkeit. Zu schnelles Fahren ist nach wie vor die Hauptursache für Verkehrsunfälle, die tödlich enden. Besonders viel wird in der Nähe von Schulen und Kindergärten, Baustellen, Altenheimen und Krankenhäusern geblitzt. Elisa Schuh, Nachrichtenredaktion.
1: Die Hoffnung auf eine Annäherung der Kriegsparteien USA und Iran hat den DAX erstmals über 26.000 Punkte getrieben. Der deutsche Leitindex stieg am Vormittag knapp über diese Marke. Bereits kurz nach Handelsauftakt hatte der DAX das Anfang Juli erreichte Rekordhoch von 25.900 Punkten überschritten. Am Mittag pendelte sich der Index um 26.000 Punkte. Zum Wetter. Die aktuelle Vorhersage des Deutschen Wetterdienstes. Vor allem vom Süden bis zur Mitte wird es heute sehr warm. Dort wird es dann später auch gewittern. Vorsicht, Starkregen, Hagel und Sturmböen nicht ausgeschlossen. Die Temperaturen steigen im Laufe des Tages auf Werte zwischen 30 und 37 Grad. Ganz im Norden 23 bis 29 Grad. Morgen ganz ähnliches Wetter. Viel Sonne, später Quellwolken. Morgen im Westen und Norden voraussichtlich Schauer und Gewitter.
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4: Hallo, schön, dass Sie mit dabei sind. Es ist kurz nach 14 Uhr am Montagnachmittag. Die erste Augustwoche läuft und da haben wir was Besonderes zu feiern. Ein ganz besonderes Jubiläum. Unsere beiden Muntermacher Nora und Stefan feiern jetzt nämlich ihr 10-jähriges. Und da haben sich die zwei auch was ausgedacht. 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Die beiden erzählen ja auch immer viel während ihrer Morgensendung von 5 bis 10. Dann, also wenn Sie zwei von drei Fragen richtig beantwortet haben, dann haben Sie die Tasse auch gewonnen. Die nächste Spielrunde ist schon morgen früh wieder um 7.40 Uhr. Und wir starten in den Nachmittag jetzt mit Vincent Groß.

Radio Paloma 100% deutscher Schlager am Montag. In genau einer Woche müssen die Schulkinder aus Hessen, Rheinland-Pfalz und dem Saarland morgens wieder früh raus. Da geht die Schule wieder los nach den langen Sommerferien. Und wie das dann mit dem Schlaf so klappt, darüber sprechen wir gleich.

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0: Radiohammer und Corbinian auf Radio Paloma 100% deutscher Schlager. Ich schieße dich zum Mond. Die neuen deutschen Schlager bei uns immer zuerst. Die meisten von uns kennen das Gefühl, links rumdrehen, rechts rumdrehen oder doch nochmal auf dem Rücken probieren. Es ist spät, man liegt im Bett und müsste eigentlich einschlafen, aber man ist noch hellwach, es klappt einfach nicht. Das Problem, der eigene Schlafrhythmus ist verschoben und es klappt einfach nicht mit dem rechtzeitigen Einschlafen. Und gerade nach dem Urlaub kann das häufiger passieren. Also, wie kommt man zurück in den Alltagsmodus? Da gibt's spezielle Tipps sogar für Kinder, für die es wieder zur Schule geht. Und das fragen wir unseren Kollegen Simeon Müller aus der Radio Paloma Redaktion. Hallo.
1: Hallo.
0: Wenn ich nun gerade aus dem Urlaub komme, wo ich lange ausgeschlafen habe und spät ins Bett gegangen bin, wie komme ich denn am schnellsten wieder in meinen normalen Rhythmus?
1: Da muss ich leider gleich sagen, richtig schnell geht das eher nicht. Denn in der Regel lässt sich die innere Uhr pro Tag nur eine halbe bis rund eine Stunde verschieben. Wenn ich also weiß, ich muss bald deutlich früher oder deutlich später aufstehen, dann fange ich am besten schon mehrere Tage früher an, meine Schlafenszeit anzupassen.
0: Und was heißt das denn konkret?
1: Das heißt, sich wirklich schrittweise an die angepeilte Aufstehzeit heranzutasten. Wenn ich im Urlaub bis 9 Uhr ausgeschlafen habe, aber bald wieder um 6 Uhr raus muss, sollte ich besser nicht von heute auf morgen umschalten, sondern stattdessen jeden Tag etwa 15 bis 30 Minuten den Wecker früher stellen, bis ich dann meine gewünschte Zeit irgendwann wieder habe. Aber auch helles Licht direkt nach dem Aufstehen kann sehr helfen, die innere Uhr neu zu justieren. Am besten direktes Tageslicht oder ein kleiner morgendlicher Spaziergang.
0: Jetzt mal angenommen, ich habe das alles etwas vernachlässigt, aber ich weiß, morgen muss ich wieder früh aufstehen. Gibt's da irgendwelche rettenden Tipps?
1: Ja, tatsächlich, die gibt's. Allgemeine Ratschläge für einen gesunden Schlaf können auch hier helfen. Dazu zählen unter anderem keine schweren Mahlzeiten spät am Abend, weniger oder am besten gar kein Koffein, Alkohol oder Nikotin und ganz wichtig, das Handy nicht noch spät im Bett benutzen. Denn Bildschirme strahlen blaues Licht aus und das verhindert, dass der Körper Melatonin, also unser Schlafhormon, bildet. Sonst kann auch noch Sport ein echter Gamechanger sein, denn wenn ich mich so richtig ausgepowert habe, kommt mein Körper schneller in den Ruhezustand. Wichtig ist dabei aber, nicht direkt bevor man ins Bett geht, damit man genug Zeit hat, um runterzufahren.
0: Nun müssen ja bald auch die Kinder wieder in die Schule und dementsprechend früher aufstehen. Fällt es denen denn schwerer oder gibt's da vielleicht spezielle Tipps?
1: Ja, tatsächlich. Kinder reagieren oft noch sensibler auf Umstellungen im Schlafrhythmus und dementsprechend fällt es ihnen dann auch noch etwas schwerer. Und deswegen gilt gerade bei Kindern nicht erst am Abend vor dem ersten Schultag umstellen, sondern schon früher, am besten in kleinen Schritten, Tag für Tag. Außerdem kann eine feste Abendroutine echt helfen, also Zähne putzen, vorlesen und dann Licht aus, denn so ein wiederkehrendes Ritual signalisiert dem Körper zuverlässig, dass jetzt Schlafenszeit ist. Und ganz wichtig, gerade bei Kindern, Bildschirme sollten abends früh weggelegt werden.
0: Das ist leichter gesagt als getan. Vielen Dank, Simeon Müller aus der Radio Paloma Redaktion.
1: Sehr gerne. Ciao.
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1: Eva Luginger ist auch dabei in der nächsten Stunde mit ihrem aktuellen Hit. Präsentiert dann von Katharina Redemann. Sie ist die Urlaubsvertretung von Adrian Marton. Er ist die nächsten zwei Wochen in seinem wohlverdienten Sommerurlaub. Ich wünsche Ihnen einen wunderschönen Nachmittag und darf mich mit Mary Roos für heute verabschieden. Tschüss, bis morgen.

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1: Ich bin Dirk Zeitler. Der Streit um den gescheiterten Milliardenplan von FIFA-Präsident Infantino geht in die nächste Runde. Die UEFA droht jetzt mit rechtlichen Schritten. Sie habe Infantino aufgefordert, sämtliches Material im Zusammenhang mit dem Vorhaben nicht zu vernichten.
2: Sehr viel stärker kann man das Misstrauen kaum ausdrücken, als es die UEFA mit diesem Brief getan hat. Der Europäische Verband prüfe jetzt die Einleitung rechtlicher Schritte eines Schiedsverfahrens und/oder Beschwerden bei den zuständigen Aufsichtsbehörden, heißt es da. Auch der US-Technologieinvestor Joshua Kushner soll so einen Brief erhalten haben. Er sollte bei dem Projekt eine Schlüsselrolle einnehmen. Auch Infantinos Wiederwahl als FIFA-Präsident im März nächsten Jahres droht jetzt durch die Affäre zu scheitern. Thomas Thonfeld, Sportredaktion.
1: Nach den ostdeutschen Ministerpräsidenten hat sich auch die saarländische Regierungschefin Anke Rehlinger gegen die geplante Abschaffung der Rente mit 63 gestellt. Sie lehne den aktuellen Vorschlag ab, weil er dem Respekt vor der Lebensleistung von Menschen widerspreche, sagte die stellvertretende SPD-Vorsitzende den Zeitungen der Funke Mediengruppe. Zumindest dürfe eine solche Regelung nicht für jene gelten, die anders geplant hätten. Der DAX hat zum Wochenstart einen neuen Rekord aufgestellt. Der deutsche Leitindex stieg erstmals über die Marke von 25.900 Punkten. Händler führen das auf die Hoffnung zurück, dass sich die USA und der Iran annähern könnten.
3: US-Präsident Trump hat geplante Angriffe erst einmal gestoppt und will reden. Wir werden mit Iran verhandeln, kündigt er an. Und das heißt auch über die für die Weltwirtschaft so wichtige Straße von Hormuz. Prompt gingen auch die Ölpreise runter. Die Sorgen vor steigender Inflation sind nun etwas geringer. Gepusht wurde das Hoch aber auch von Tech-Aktien in den USA und Asien. Die hatten sich zuletzt merklich erholt. Claudia Wächter, Nachrichtenredaktion.
1: Millionen von Pillen und hunderte Liter an Kokain, Fentanyl, Heroin oder Crystal Meth. Die Generalstaatsanwaltschaft Frankfurt am Main hat Anklage gegen den mutmaßlichen Betreiber des Darknet-Marktplatzes Archetyp Market erhoben. Auf der Plattform soll bis zur Abschaltung im Jahr 2025 unter anderem Drogen und Arzneimittel gehandelt worden sein. Zum Wetter, die aktuelle Vorhersage des Deutschen Wetterdienstes. Ab dem Nachmittag werden im Südwesten und in der Mitte einzelne kräftige Gewitter durchziehen. Achtung, sie haben Unwetterpotenzial. Bundesweit scheint häufig die Sonne, im Norden einige Quellwolken. Die Temperaturen bewegen sich im Norden zwischen 23 und 29 Grad. Ansonsten sind es 30 bis 37 Grad. Die Gewitter, die aus dem Süden bis in die Mitte ziehen, können auch Hagel- und Sturmböen bedeuten. Morgen ähnliches Wetter, Schauer und Gewitter, dann eher im Norden und Nordosten.
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4: Kurz nach 15 Uhr, einen schönen Montagnachmittag. Wir starten gemeinsam in den ersten Feierabend für diese Woche. Und diese Woche ist bei uns eine ganz besondere, denn wir feiern ein ganz besonderes Jubiläum. Unsere beiden Radio Paloma Muntermacher Nora und Stefan feiern ihr 10-jähriges. Am 1. August 2016 hatten sie ihre erste gemeinsame Sendung zusammen. Und da haben sich die beiden was ganz Besonderes ausgedacht. 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Bis dahin starten wir jetzt in den Feierabend mit Helene Fischer.

Sie ist wieder zurück. Eva Luginger mit ihrer aktuellen Nummer Heimliche Tränen hier auf Radio Paloma. 100% deutscher Schlager am Montagnachmittag. Geschrieben von Christina Bach. Und die hören wir jetzt.

0: Christian Leis am Montagnachmittag.
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0: Und da geht's heute Nachmittag um Melissa Naschenbeng. Der zauberhaften Weihnacht im Land der stillen Nacht wird in diesem Jahr alles ein bisschen anders sein. 7 Jahre lang hat ja DJ Ötzi die beliebte Weihnachtsshow präsentiert, im vergangenen Jahr sogar gemeinsam mit seiner Tochter Lisa Marie Friedle. Doch in diesem Jahr verabschieden sich die beiden als Moderationsteam. Dafür übernimmt jetzt Schlagerliebling Melissa Naschenbeng. Gemeinsam mit Moderator und Musiker Dominik Glöbel wird sie durch die festliche Fernsehsendung führen. Für die sympathische Österreicherin ist das eine ganz besondere Aufgabe und vor allem auch ein weiterer Meilenstein ihrer Karriere. Wir sind auf jeden Fall gespannt, wie sich Melissa als Gastgeberin geben wird. Fest steht, Weihnachtsstimmung ist auch in diesem Jahr garantiert.
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0: Sabrina Sänger mit ihrer neuen Nummer Grenzenlos hier am Montagnachmittag. Die neuen deutschen Schlager gibt's bei uns immer zuerst.
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0: Und die kommt heute aus der Wirtschaft. Deutschland erlebt nämlich gerade einen echten Gründerboom. Und zwar so stark wie noch nie zuvor. Im ersten Halbjahr dieses Jahres wurden hierzulande mehr als 3000 Startups gegründet. So viele neue Unternehmen gab es in einem Zeitraum von 6 Monaten noch nie. Ein Grund dafür ist die künstliche Intelligenz. Denn KI macht es vielen Gründerinnen und Gründern leichter, ihre Ideen umzusetzen. Viele Prozesse lassen sich schneller erledigen, es wird weniger Startkapital benötigt und der Einstieg in die Selbstständigkeit fällt auch einfacher. Das zeigt sich auch in den Zahlen. Mehr als jedes dritte neu gegründete Startup hat inzwischen einen direkten Bezug zu künstlicher Intelligenz. Aber nicht nur die Technik spielt eine Rolle, auch die wirtschaftliche Lage trägt dazu bei. Während viele Unternehmen bei Neueinstellungen eher vorsichtig sind, entscheiden sich immer mehr Menschen dafür, ihre eigenen Ideen zu verwirklichen und ein eigenes Unternehmen zu gründen. Regional bleibt Berlin zwar die unangefochtene Nummer 1 unter den Start-up-Städten. Für eine kleine Überraschung sorgt allerdings Hamburg. Dort wurden zuletzt sogar mehr neue Start-ups gegründet als in München. Eines also steht fest, der Gründergeist in Deutschland ist zurück und künstliche Intelligenz sorgt dafür, dass aus guten Ideen immer schneller erfolgreiche Unternehmen werden können.
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0: Nicole mit einem Kultschlager hier auf Radio Paloma. 100% deutscher Schlager am Montagnachmittag. Der Streit um Gianni Infantinos gescheiterten Milliardenplan spitzt sich weiter zu. Die UEFA droht offenbar mit rechtlichen Schritten. Mehr dazu gibt's gleich bei uns in unseren Radio Paloma Nachrichten um 16 Uhr. Und dann in der nächsten Stunde mit dabei dieser Kultschlager hier von Andreas Martin.
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0: Und natürlich sind auch die neuen Songs mit dabei, wie dieser hier von Julia Lindholm.
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0: Und jetzt für noch mehr Abwechslung aus unserem neuen Subchannel Radio Paloma Party Extrem, Matthias Reim und Mia Julia.
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1: Ich bin Dirk Zeitler. Der Streit um den gescheiterten Milliardenplan von FIFA-Präsident Infantino geht in die nächste Runde. Die UEFA droht jetzt mit rechtlichen Schritten. Sie habe Infantino aufgefordert, sämtliches Material im Zusammenhang mit dem Vorhaben nicht zu vernichten.
2: Sehr viel stärker kann man das Misstrauen kaum ausdrücken, als es die UEFA mit diesem Brief getan hat. Der Europäische Verband prüfe jetzt die Einleitung rechtlicher Schritte eines Schiedsverfahrens und/oder Beschwerden bei den zuständigen Aufsichtsbehörden, heißt es da. Auch der US-Technologieinvestor Joshua Kushner soll so einen Brief erhalten haben. Er sollte bei dem Projekt eine Schlüsselrolle einnehmen. Auch Infantinos Wiederwahl als FIFA-Präsident im März nächsten Jahres droht jetzt durch die Affäre zu scheitern. Thomas Thonfeld, Sportredaktion.
3: Nach dem islamistischen Terroranschlag am Rande des Berliner Christopher Street Day werden islamistische Gefährder in der Hauptstadt strenger überwacht. 4 Gefährder tragen auf Antrag der Berliner Polizei nun Fußfesseln. Das teilte Berlins Innensenatorin Spranger mit. Sie begrüße es sehr, dass sich das zuständige Gericht damit ihrer Einschätzung angeschlossen habe. Der DAX hat zum Wochenstart einen neuen Rekord aufgestellt. Der deutsche Leitindex stieg erstmals über die Marke von 25.900 Punkten. Händler führen das auf die Hoffnung zurück, dass sich die USA und der Iran annähern könnten.
4: US-Präsident Trump hat geplante Angriffe erst einmal gestoppt und will reden. Wir werden mit Iran verhandeln, kündigt er an. Und das heißt auch über die für die Weltwirtschaft so wichtige Straße von Hormuz. Prompt gingen auch die Ölpreise runter. Die Sorgen vor steigender Inflation sind nun etwas geringer. Gepusht wurde das Hoch aber auch von Tech-Aktien in den USA und Asien. Die hatten sich zuletzt merklich erholt. Claudia Wächter, Nachrichtenredaktion.
3: Nach nur 1,5 Tagen ist der Löscheinsatz von Feuerwehrleuten aus Nordrhein-Westfalen im Nordwesten Spaniens schon wieder beendet. Die Entscheidung sei am Sonntagabend getroffen worden, sagte Frank Frenser von der Feuerwehr Bonn. Die spanischen Behörden seien zu der Erkenntnis gekommen, dass die Lage sich entspannt habe. Es werde daher keine externe Hilfe mehr benötigt. Zum Wetter, die aktuelle Vorhersage des Deutschen Wetterdienstes. Ab dem Nachmittag werden im Südwesten und in der Mitte einzelne kräftige Gewitter durchziehen. Achtung, sie haben Unwetterpotenzial. Bundesweit scheint häufig die Sonne, im Norden einige Quellwolken. Die Temperaturen bewegen sich im Norden zwischen 23 und 29 Grad. Ansonsten sind es 30 bis 37 Grad. Die Gewitter, die aus dem Süden bis in die Mitte ziehen, können auch Hagel- und Sturmböen bedeuten. Morgen ähnliches Wetter, Schauer und Gewitter, dann eher im Norden und Nordosten.
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5: Einen schönen Start in den Montagnachmittag um kurz nach 16 Uhr und natürlich auch in Ihren wohlverdienten Feierabend, den ersten Feierabend in dieser Woche. Und wir sind auch am Wochenende in den August gestartet und der August ist die Hochsaison der Heidelbeeren. 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So, und wir starten jetzt in den Nachmittag mit Petro Basile und davor mit Nick P.

ein Schlagerduo, von dem wir nicht wussten, dass wir es brauchen. Nino De Angelo und Marina Marx mit Bella Italia, E Amore hier auf Radio Paloma. 100% deutscher Schlager am Montagnachmittag.

0: bleiben, wenn es am schönsten ist. Julia Lindholm mit ihrer neuen Nummer hier auf Radio Paloma. 100% deutscher Schlager am Montagnachmittag. Die neuen deutschen Schlager gibt's bei uns immer zuerst. Und bleiben, wenn es am schönsten ist, passt auch sehr gut zum Sommer. 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

doch von Wolfgang Petri hier auf Radio Paloma. 100% deutscher Schlager am Montagnachmittag. Ein bisschen müssen wir uns noch gedulden, bis sein neues Album, sein Jubiläumsalbum, ein Leben lang rauskommt. Am 25. September ist es soweit.

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Julian Reim am Montagnachmittag mit Aloe Vera hier auf Radio Paloma. 100% deutscher Schlager. Im Streit um Gianni Infantinos gescheiterten Milliardenplan droht die UEFA offenbar mit rechtlichen Schritten. Mehr dazu gibt's gleich bei uns in unseren Radio Paloma Nachrichten um 17 Uhr. Und nach 17 Uhr hören wir diesen Kultschlager hier von Roy Black. Endlich wieder Rosenzeit. Auch mit dabei die aktuelle Nummer von Nina Mondschein. Wo sind jetzt für noch mehr Abwechslung und für noch mehr Kultschlager aus unserem Radio Paloma Stream Kultschlager Howard Carpendale mit Tür an Tür mit Alice.

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1: Ich bin Doc Zeitler. Rekord beim DAX, deutlicher Rückgang beim Ölpreis. An den Finanzmärkten sorgt die Hoffnung auf Entspannung im Nahen Osten für Auftrieb. Hintergrund ist die Ankündigung von US-Präsident Trump, neue Gespräche mit dem Iran führen zu wollen. Der Iran hat solche Gespräche aber auch noch nicht bestätigt.
2: Seit Monaten manipuliert Trump Märkte und Ölpreise mit Ankündigungen einer baldigen Einigung mit dem Iran, bis die dann im Nichts verpuffen. Auch die jüngste angeblich imminente Gesprächsrunde über die Straße von Hormuz wurde vom Iran nicht bestätigt. Unklar ist auch, wo die geplanten Gespräche stattfinden, wer dabei ist und wie lange sie dauern sollen. Der Ölpreis allerdings ging prompt wieder runter, vor allem auch nachdem Trump die geplanten Großangriffe mit Hinblick auf diese angeblichen Gespräche abgesagt hatte. Aus den USA, Tina Eck.
1: Die Einsatzkräfte in Griechenland kämpfen weiter gegen die schweren Waldbrände. Zwar hat der Wind westlich von Athen etwas nachgelassen, die Flammen breiten sich aber weiter an zwei Fronten aus. Das berichten griechische Medien.
3: Hunderte Feuerwehrleute, Dutzende Flugzeuge und Hubschrauber, unzählige Freiwillige. Und trotzdem ist hier noch kein Ende der Flammen in Sicht. Zwar hat sich die Situation heute deutlich verbessert, weil eben der Wind nicht mehr so stark weht, aber Entwarnung gibt es noch längst nicht. Immer wieder entwickeln sich neue Flammenherde aus den Glutnestern. Und es bleibt gefährlich. Für Athen und für die umliegende Region gilt auch morgen wieder die zweithöchste Warnstufe der Waldbrandgefahr. Aus Athen, Alexia Angelopoulou.
1: Nach dem islamistischen Terroranschlag am Rande des Berliner Christopher Street Day werden islamistische Gefährder in der Hauptstadt strenger überwacht. 4 Gefährder tragen auf Antrag der Polizei in Berlin nun Fußfesseln. Das teilte Innensenatorin Spranger mit. Sie begrüße es sehr, dass sich das zuständige Gericht damit ihrer Einschätzung angeschlossen habe. Der Streit um den gescheiterten Milliardenplan von FIFA-Präsident Infantino geht in die nächste Runde. Die UEFA droht jetzt mit rechtlichen Schritten. Sie habe Infantino aufgefordert, sämtliches Material im Zusammenhang mit dem Vorhaben nicht zu vernichten. Zum Wetter, die aktuelle Vorhersage des Deutschen Wetterdienstes. Ab dem Nachmittag werden im Südwesten und in der Mitte einzelne kräftige Gewitter durchziehen. Achtung, sie haben Unwetterpotenzial. Bundesweit scheint häufig die Sonne, im Norden einige Quellwolken. Die Temperaturen bewegen sich im Norden zwischen 23 und 29 Grad. Ansonsten sind es 30 bis 37 Grad. Die Gewitter, die aus dem Süden bis in die Mitte ziehen, können auch Hagel- und Sturmböen bedeuten. Morgen ähnliches Wetter, Schauer und Gewitter, dann eher im Norden und Nordosten.
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4: Kurz nach 17 Uhr, heute am Montagnachmittag. 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Bis dahin starten wir jetzt in den Montagnachmittag mit Ben Zucker.

Rosenzeit von Roy Black hier am Montagnachmittag auf Radio Paloma. 100% deutscher Schlager. Und wenn Sie nicht ein paar der lustigsten Momente von unseren beiden Radio Paloma Muntermachern Nora und Stefan der letzten 10 Jahre verpassen wollen, dann bleiben Sie am besten jetzt dran. Die gibt's nämlich gleich in knapp 5

0: Das sind keine Tränen von Mitch Keller hier auf Radio Paloma. 100% deutscher Schlager am Montagnachmittag. Wir haben es jetzt 20 nach 5 und noch vor genau 12 Stunden saßen unsere beiden Muntermacher Nora und Stefan hier im Studio, wo ich jetzt sitze. Ich weiß, das ist jetzt nichts Neues für Sie, denn die beiden machen die Morning Show ja schon sehr lange zusammen. Genau genommen sind es jetzt 10 Jahre und das wird bei uns in dieser Woche ganz besonders gefeiert. Am 1. August 2016 hatten sie ihre erste gemeinsame Sendung. Und um dieses Jubiläum ganz besonders zu feiern, haben wir mal die lustigsten Momente der letzten 10 Jahre rausgesucht. Katja Epstein hier auf Radio Paloma, 100% deutscher Schlager um 9.18 Uhr, 12 Minuten vor 9, halb 10, 12 Minuten.
1: Dienstagmorgen, wunderschönen guten Morgen und jetzt in der Nähe des Telefonbleibens. Und natürlich auch mit ihren super Schlagersommern. Und natürlich auch mit ihren super Sommerschlagern. Einen schönen guten Morgen.
2: Guten
1: Morgen. Ja, und wenn Sie diese Uhr haben wollen, die es ja hier bei uns nur exklusiv zu gewinnen gibt, muss man was tun?
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willst es doch auch. Ganz neu von Charlene hier auf Radio Paloma. 100% deutscher Schlager am Montagnachmittag. Die neuen deutschen Schlager gibt's bei uns immer zuerst. Das Aktuelle aus Deutschland und der Welt gibt es gleich bei uns in unseren Radio Paloma Nachrichten um 18 Uhr. Und danach starten wir in eine neue Abstimmungswoche der Top 6 um 6 ihrer 6 meistgewünschten Hits. Bis dahin jetzt aus unserem Radio Paloma Stream Partyschlager, die Mountain Crew.

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1: Ich bin Dirk Zeitler. Die Hitze hat Deutschland fest im Griff. Der Deutsche Wetterdienst hat für nahezu ganz Deutschland eine Hitzewarnung herausgegeben. Besonders in der Mitte, im Osten und im Süden wird vor extremer Wärmebelastung gewarnt.
2: Die Hitze wird vor allem dann zum Problem, wenn der Körper kaum noch eine Pause bekommt. Genau deshalb schaut der Deutsche Wetterdienst nicht nur nach der Temperatur auf dem Thermometer, sondern nach der sogenannten gefühlten Temperatur. Spielt auch die Nacht nicht mehr mit und kühlen Wohnungen kaum noch ab, steigt die Belastung deutlich. Dann helfen oft schon einfache Dinge. Viel trinken, direkte Sonne meiden und alles Anstrengende möglichst in die kühleren Morgen- oder Abendstunden legen. Zoe Tassovali, Nachrichtenredaktion.
1: Nach den ostdeutschen Ministerpräsidenten hat sich auch die saarländische Regierungschefin Rehlinger gegen die geplante Abschaffung der Rente mit 63 gestellt. Sie lehne den aktuellen Vorschlag ab, weil er dem Respekt vor der Lebensleistung von Menschen widerspreche, sagte die stellvertretende SPD-Vorsitzende den Zeitungen der Funke Mediengruppe. Ihr schleswig-holsteinischer Amtskollege Günther verteidigte dagegen den Vorschlag der Rentenkommission, die beliebte Rentenart abzuschaffen. Rekord beim DAX, deutlicher Rückgang beim Ölpreis. An den Finanzmärkten sorgt die Hoffnung auf Entspannung im Nahen Osten für Auftrieb. Hintergrund ist die Ankündigung von US-Präsident Trump, neue Gespräche mit dem Iran führen zu wollen. Der Iran hat solche Gespräche aber noch nicht bestätigt.
3: Seit Monaten manipuliert Trump Märkte und Ölpreise mit Ankündigungen einer baldigen Einigung mit dem Iran, bis die dann im Nichts verpuffen. Auch die jüngste angeblich imminente Gesprächsrunde über die Straße von Hormuz wurde vom Iran nicht bestätigt. Unklar ist auch, wo die geplanten Gespräche stattfinden, wer dabei ist und wie lange sie dauern sollen. Der Ölpreis allerdings ging prompt wieder runter, vor allem auch nachdem Trump die geplanten Großangriffe mit Hinblick auf diese angeblichen Gespräche abgesagt hatte. Aus den USA, Tina Eck.
1: Wegen der anhaltenden Waldbrände hat der griechische Zivilschutz die Evakuierung des Industrieparks der Stadt Megara angeordnet. Die Stadt mit ihren rund 36.000 Einwohnern liegt 45 Kilometer westlich von Athen. Obwohl in der Region hunderte Feuerwehrkräfte und zahlreiche Löschflugzeuge im Einsatz sind, ist es bisher nicht gelungen, die Brände unter Kontrolle zu bringen. Zum Wetter, die aktuelle Vorhersage des Deutschen Wetterdienstes. Ab dem Nachmittag werden im Südwesten und in der Mitte einzelne kräftige Gewitter durchziehen. Achtung, sie haben Unwetterpotenzial. Bundesweit scheint häufig die Sonne, im Norden einige Quellwolken. Die Temperaturen bewegen sich im Norden zwischen 23 und 29 Grad. Ansonsten sind es 30 bis 37 Grad. Die Gewitter, die aus dem Süden bis in die Mitte ziehen, können auch Hagel- und Sturmböen bedeuten. Morgen ähnliches Wetter, Schauer und Gewitter, dann eher im Norden und Nordosten.
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4: Kurz nach 18 Uhr heute am Montag und damit starten wir in den Abend. Und das machen wir natürlich heute wieder mit unseren Top 6 um 6. Wir starten in eine neue Abstimmungswoche und abstimmen ist auch ganz einfach. Sie können für Ihre 6 meistgewünschten Hits einfach abstimmen auf radiopaloma.de oder auch in unserer Radio Paloma App. Und dann gibt es hier immer von Montag bis Donnerstag jeden Tag das Ergebnis Ihrer 6 Lieblingssongs. Heute starten wir mit einem Neueinstieg und zwar von Jörg Bausch mit Totale Chaoten.
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Ganz neu zum Start in die neue Abstimmungswoche der Top 6 und 6 eingestiegen. Hier bei uns auf dem 6. Platz auf Radio Paloma. 100% deutscher Schlager. Und auf dem 5. Platz unsere aktuelle Nummer 1 in den Schlagern der Woche. Kerstin Ott. 1000.

Letzte Woche noch auf dem 6. Platz der Top 6 um 6, heute auf dem 4. Platz. Pauline mit Schau mich bitte nicht so an, hier am Montagabend auf Radio Paloma, 100% deutscher Schlager. Weiter geht's jetzt mit der zweiten Halbzeit und da haben wir jetzt auf dem 3. Platz Bon Signori.

0: Alessa mit Zwischen den Zeilen hier bei den Radio Paloma Top 6 um 6. Letzte Woche war sie noch auf dem 3. Platz, heute einen Platz hoch auf dem 2. Platz. So, und damit wird es jetzt spannend. Wer hat es heute zum Start in die neue Abstimmungswoche auf den 1. Platz geschafft? Das hören wir gleich nach einer ganz kurzen Pause.
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3: Das sind Ihre 6 meistgewünschten Hits. Die spielen wir hier immer um kurz nach 6, immer von Montag bis Donnerstag. Und abstimmen dafür können Sie ganz einfach und ganz bequem auf radiopaloma.de oder auch in unserer Radio Paloma App. So, und für heute sind wir schon wieder fast am Ende. Wir gehen jetzt nochmal die ersten 3 Plätze durch. Wir hatten heute auf dem 3. Platz Francine Jordi mit Nur für eine Sommernacht. Auf dem 2. Platz Alessa mit Zwischen den Zeilen. Und jetzt kommt Platz 1. Hier sind die Rodensteiner mit Ciao, Ciao, Amore.
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0: Beatrice Egli mit Volles Risiko hier auf Radio Paloma. 100% deutscher Schlager. Sie bereitet sich jetzt in Hochtouren vor auf ihre große Tournee, die im September startet. Mehr Infos und die Tickets gibt's auf radiopaloma.de.
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0: Es fängt gerade erst an, Anni Perka hier auf Radio Paloma. 100% deutscher Schlager am Montagabend. Das Aktuelle aus Deutschland und der Welt gibt es gleich bei uns in unseren Radio Paloma Nachrichten um 19 Uhr. Und in der nächsten Stunde dann mit dabei dieser Kultschlager hier von Jürgen Drews. Und auch die neue Nummer von Mariella Milana werden wir hören. Das alles gleich nach 19 Uhr. Ich wünsche Ihnen einen guten Start in den ersten Feierabend in dieser Woche. Wir hören jetzt für noch mehr Abwechslung in unseren Radio Paloma Stream Volksmusik. Finden Sie auf radiopaloma.de oder auch in unserer Radio Paloma App. Hier sind daraus jetzt Katrin und Peter mit Samba im Takt der Gefühle.
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1: Ich bin Dirk Zeitler. Der Widerstand gegen das geplante Ende der Rente mit 63 wächst. Die ostdeutschen Ministerpräsidenten, die gegen die Abschaffung sind, bekommen nun Unterstützung aus dem Saarland. Es gehe um den Respekt vor der Lebensleistung der Menschen, sagte Regierungschefin Rehlinger den Zeitungen der Funke Mediengruppe.
2: Wer jahrzehntelang gearbeitet hat, der verdient eine würdige Rente. Respekt, sagt Rehlinger und will verhandeln. Nicht aus dem Osten kommt also nun Gegenwind für die schwarz-rote Bundesregierung. Die will zügig die Rentenreform durchziehen, als Gesamtpaket ohne Rosinen picken. Und genau das sei auch der richtige Weg, meint der Ministerpräsident aus Schleswig-Holstein. Aber die Debatte kocht nun hoch. Jetzt vor einigen wichtigen Landtagswahlen im Herbst. Claudia Wächter, Nachrichtenredaktion.
1: Die Einsatzkräfte in Griechenland kämpfen weiter gegen die schweren Waldbrände. Zwar hat der Wind westlich von Athen etwas nachgelassen, die Flammen breiten sich aber weiter an zwei Fronten aus, berichten griechische Medien.
3: Hunderte Feuerwehrleute, Dutzende Flugzeuge und Hubschrauber, unzählige Freiwillige. Und trotzdem ist hier noch kein Ende der Flammen in Sicht. Zwar hat sich die Situation heute deutlich verbessert, weil eben der Wind nicht mehr so stark weht, aber Entwarnung gibt es noch längst nicht. Immer wieder entwickeln sich neue Flammenherde aus den Glutnestern. Und es bleibt gefährlich. Für Athen und für die umliegende Region gilt auch morgen wieder die zweithöchste Warnstufe der Waldbrandgefahr. Aus Athen, Alexia Angelopoulou.
1: Nach dem krachend gescheiterten Investorendeal droht die Europäische Fußballunion FIFA-Boss Infantino mit rechtlichen Schritten. Wie der Telegraph und die Financial Times berichten, hat die UEFA den Weltverbandspräsidenten aufgefordert, sämtliches Material im Zusammenhang mit dem Vorhaben nicht zu vernichten. Entsprechende Schreiben gingen demnach unter anderem an Technologieinvestor Joshua Kushner, der eine Schlüsselrolle bei dem Projekt hätte einnehmen sollen. Eine offizielle Bestätigung gibt es dafür bislang nicht. Die Hitze hat Deutschland fest im Griff. Der Deutsche Wetterdienst hat für nahezu ganz Deutschland eine Hitzewarnung herausgegeben. Besonders in der Mitte, im Osten und im Süden wird vor extremer Wärmebelastung gewarnt. Zum Wetter, die aktuelle Vorhersage des Deutschen Wetterdienstes. Ab dem Nachmittag werden im Südwesten und in der Mitte einzelne kräftige Gewitter durchziehen. Achtung, sie haben Unwetterpotenzial. Bundesweit scheint häufig die Sonne, im Norden einige Quellwolken. Die Temperaturen bewegen sich im Norden zwischen 23 und 29 Grad. Ansonsten sind es 30 bis 37 Grad. Die Gewitter, die aus dem Süden bis in die Mitte ziehen, können auch Hagel- und Sturmböen bedeuten. Morgen ähnliches Wetter, Schauer und Gewitter, dann eher im Norden und Nordosten.
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4: Einen schönen Feierabend um kurz nach 19 Uhr, heute am Montagabend. Und jeden Morgen stehen wir gemeinsam mit Ihnen auf, mit unseren beiden Radio Paloma Muntermachern. Und das tatsächlich jetzt schon seit 10 gemeinsamen Jahren. Am 1. August 2016 hatten Nora und Stefan ihre erste gemeinsame Sendung. Und dieses besondere Jubiläum wird auch ganz besonders bei uns in dieser Woche gefeiert, denn die beiden haben sich was ganz Besonderes ausgedacht. 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Bis dahin, einen schönen Feierabend. Gleich mit Saskia Lepin und Daniel Sommer. Und jetzt mit

Gabriela Massa auf Radio Paloma, 100% deutscher Schlager am Montagabend. Und gleich ist es soweit, gleich gibt es wieder das Album der Woche. Und damit verrate ich auch gleich, um welches Album es sich in dieser Woche handelt.

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0: Worauf wollen wir warten? Von Mariella Milana hier am Montagabend. Die neuen deutschen Schlager gibt's bei uns immer zuerst.
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0: Und da geht's in dieser Woche um ein absolutes Kultduo. Seit Jahrzehnten gehören Bernd und Karl-Heinz Ulrich mit den Amigos zu den erfolgreichsten Schlagerduos Deutschlands. Mittlerweile haben sie schon über 55 Jahre Bühnenerfahrung und weit mehr als 100 Gold- und Platin-Auszeichnungen. Und auch das neue Album, über das wir in dieser Woche sprechen werden, ist auf dem besten Weg, ein großer Erfolg zu werden. Seit knapp 2 Wochen ist das neue Album Cleopatra draußen. Seit letzter Woche sind sie damit sogar schon auf Platz 2 in den deutschen Albumcharts gestiegen. Auf dem Album warten 14 neue Songs auf uns. Dazu gibt's auch 2 Bonustracks. Wir können uns über einen Hitmix freuen. Es geht um Liebe, Sehnsucht, Verlust und Hoffnung. Also alles, was wir schon von den Amigos kennen und auch so schätzen. Immer um diese Uhrzeit in dieser Woche hören wir da rein. Und wir starten heute mit dem Titelsong des Albums. Hier ist Cleopatra.

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Die Sterne lügen. Matthias Reim mit seiner aktuellen Nummer hier am Montagabend auf Radio Paloma 100% deutscher Schlager. Gleich gibt's die Radio Paloma Nachrichten um 20 Uhr mit dem Aktuellen aus Deutschland und der Welt. Und danach geht es weiter mit Musik nonstop, weiter in Ihren wohlverdienten Feierabend. Ich sage Tschüss jetzt mit einem Song für noch mehr Abwechslung von Chris Roberts aus unserem Radio Paloma Stream-Kultschlager.

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1: Ich bin Dirk Zeitler. Nach dem Ansturm zehntausender Migranten auf die spanische Nordafrika-Exklave Ceuta hat die Regierung in Madrid Vorwürfe zurückgewiesen. Sie habe Warnungen des Geheimdienstes vor einer Massenankunft ignoriert. Man habe keine Geheimdienstberichte erhalten, die vor einer Migrationskrise dieses Ausmaßes gewarnt hätten, heißt es. Gleichzeitig dauern in Ceuta die Unterbringung und Rückführung verbliebener Migranten sowie die Suche nach weiteren Todesopfern an. Bislang wurden 72 Leichen geborgen. Der Widerstand gegen das geplante Ende der Rente mit 63 wächst. Die ostdeutschen Ministerpräsidenten, die gegen die Abschaffung sind, bekommen nun Unterstützung aus dem Saarland. Es gehe um den Respekt vor der Lebensleistung der Menschen, sagte Regierungschefin Rehlinger den Zeitungen der Funke Mediengruppe.
2: Wer jahrzehntelang gearbeitet hat, der verdient eine würdige Rente. Respekt, sagt Rehlinger und will verhandeln. Nicht aus dem Osten kommt also nun Gegenwind für die schwarz-rote Bundesregierung. Die will zügig die Rentenreform durchziehen, als Gesamtpaket ohne Rosinen picken. Und genau das sei auch der richtige Weg, meint der Ministerpräsident aus Schleswig-Holstein. Aber die Debatte kocht nun hoch. Jetzt vor einigen wichtigen Landtagswahlen im Herbst. Claudia Wächter, Nachrichtenredaktion.
1: Im Osten der Niederlande ist unweit der deutschen Grenze in einem Waldgebiet ein Brand ausgebrochen. Die Feuerwehr ist mit einem Großaufgebot im Einsatz. Auch westlich der griechischen Hauptstadt Athen lodern weiter mehrere große Wald- und Buschbrände. Und auch im Nordwesten der USA haben Feuer große Schäden angerichtet.
3: Es sind die bekannten apokalyptischen Feuerinfernos des Spätsommers hier in den USA. Über 600 Häuser sind im Bundesstaat Washington schon zerstört. Anwohner flüchten in größter Eile. Drei große Feuer wüten in den Wäldern an der Grenze zu Kanada. So schlimm war die Waldbrandsaison in dieser normalerweise kühlen und regnerischen Region noch nie, sagt die Feuerwehr. Es sei die schlimmste Naturkatastrophe, die ihre Stadt Spokane jemals erlebt habe, sagt die Bürgermeisterin. USA aus den USA, Tina Eck.
1: Nach dem islamistischen Terroranschlag am Rande des Berliner Christopher Street Day werden islamistische Gefährder in der Hauptstadt strenger überwacht. Vier Gefährder tragen auf Antrag der Polizei nun Fußfesseln. Das teilte Berlins Innensenatorin Spranger mit. Sie begrüße sehr, dass sich das zuständige Gericht damit ihrer Einschätzung angeschlossen habe. Zum Wetter, die aktuelle Vorhersage des Deutschen Wetterdienstes. Heute Abend meist sonnig oder locker bewölkt. In der Mitte und im Süden einzelne, teils auch schwere Gewitter mit Unwettergefahr. In der Nacht dann, abgesehen vom Nordosten und Südosten, weiterhin Schauer und Gewitter. Tiefstwerte 23 bis 16 Grad. Morgen verbreitet viel Sonne, zunächst schwerpunktmäßig im Norden und Nordosten Schauer und zum Teil kräftige Gewitter, dabei wieder Unwettergefahr. Höchstwerte zwischen 30 und 38 Grad, an der Küste etwas kühler.
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1: Ich bin Dirk Zeitler. Nach den ostdeutschen Ministerpräsidenten hat sich auch die saarländische Regierungschefin Redinger gegen die geplante Abschaffung der Rente mit 63 gestellt. Ich lehne den aktuellen Vorschlag an dieser Stelle ab, weil er dem Respekt vor der Lebensleistung von Menschen widerspricht, sagte die stellvertretende SPD-Vorsitzende den Zeitungen der Funke Mediengruppe. Ihr schleswig-holsteinischer Amtskollege Günther verteidigte dagegen den Vorschlag der Rentenkommission, die beliebte Rentenart abzuschaffen. Westlich der griechischen Hauptstadt Athen lodern weiter mehrere große Wald- und Buschbrände. Und auch im Nordwesten der USA haben Feuer große Schäden angerichtet.
2: Es sind die bekannten apokalyptischen Feuerinfernos des Spätsommers hier in den USA. Über 600 Häuser sind im Bundesstaat Washington schon zerstört. Anwohner flüchten in größter Eile. Drei große Feuer wüten in den Wäldern an der Grenze zu Kanada. So schlimm war die Waldbrandsaison in dieser normalerweise kühlen und regnerischen Region noch nie, sagt die Feuerwehr. Auch in Kanada toben noch über 800 Brände. Aus den USA, Tina Eck.
1: TikTok, Instagram oder Snapchat gehören für viele Kinder längst zum Alltag. Oft auch dann, wenn eigentlich Hausaufgaben oder Schlaf dran wären. Eine neue Studie der Universität in Mailand zeigt jetzt, zu viel Zeit in den sozialen Medien kann sich tatsächlich auch auf die Schulnoten auswirken.
3: Zu viel Scrollen macht dumm, hören Jugendliche vermutlich häufiger. Und nun sagen auch die Forschenden, wer schon früh, also etwa mit 12, ein Social-Media-Konto hat, ist in der Schule schlechter und bleibt sogar häufiger sitzen. Im Vergleich zu denjenigen, die erst mit 14 oder 15 loslegen. Allerdings, es gibt eine Ausnahme. Im Fach Englisch, da sind alle gleich gut, ganz unabhängig vom eigenen Account auf TikTok und Co. Claudia Wächter, Nachrichtenredaktion.
1: Nach dem Ansturm zehntausender Migranten auf die spanische Nordafrika-Exklave Ceuta hat die Regierung in Madrid Vorwürfe zurückgewiesen. Sie habe Warnungen des Geheimdienstes vor einer Massenankunft ignoriert. Man habe keine Geheimdienstberichte erhalten, die vor einer Migrationskrise dieses Ausmaßes gewarnt hätten, hieß es. Gleichzeitig dauern in Ceuta die Unterbringung und Rückführung verbliebener Migranten sowie die Suche nach weiteren Todesopfern an. Bislang wurden 72 Leichen geborgen. Zum Wetter, die aktuelle Vorhersage des Deutschen Wetterdienstes. In der Nacht, abgesehen vom Nordosten und Südosten, weiterhin Schauer und Gewitter, Tiefstwerte 23 bis 16 Grad. Morgen verbreitet viel Sonne, später Bildung von Quellwolken. Zunächst schwerpunktmäßig im Norden und Nordosten Schauer und zum Teil kräftige Gewitter, sonst nur vereinzelt. Dabei Unwettergefahr. Höchstwerte zwischen 30 und 38 Grad, im Küstenumfeld 25 bis 30 Grad.
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1: Ich bin Dirk Zeitler. Nach den ostdeutschen Ministerpräsidenten hat sich auch die saarländische Regierungschefin Redinger gegen die geplante Abschaffung der Rente mit 63 gestellt. Ich lehne den aktuellen Vorschlag an dieser Stelle ab, weil er dem Respekt vor der Lebensleistung von Menschen widerspricht, sagte die stellvertretende SPD-Vorsitzende den Zeitungen der Funke Mediengruppe. Ihr schleswig-holsteinischer Amtskollege Günther verteidigte dagegen den Vorschlag der Rentenkommission, die beliebte Rentenart abzuschaffen. Westlich der griechischen Hauptstadt Athen lodern weiter mehrere große Wald- und Buschbrände. Und auch im Nordwesten der USA haben Feuer große Schäden angerichtet.
2: Es sind die bekannten apokalyptischen Feuerinfernos des Spätsommers hier in den USA. Über 600 Häuser sind im Bundesstaat Washington schon zerstört. Anwohner flüchten in größter Eile. Drei große Feuer wüten in den Wäldern an der Grenze zu Kanada. So schlimm war die Waldbrandsaison in dieser normalerweise kühlen und regnerischen Region noch nie, sagt die Feuerwehr. Auch in Kanada toben noch über 800 Brände. Aus den USA, Tina Eck.
1: TikTok, Instagram oder Snapchat gehören für viele Kinder längst zum Alltag. Oft auch dann, wenn eigentlich Hausaufgaben oder Schlaf dran wären. Eine neue Studie der Universität in Mailand zeigt jetzt, zu viel Zeit in den sozialen Medien kann sich tatsächlich auch auf die Schulnoten auswirken.
3: Zu viel Scrollen macht dumm, hören Jugendliche vermutlich häufiger. Und nun sagen auch die Forschenden, wer schon früh, also etwa mit 12, ein Social-Media-Konto hat, ist in der Schule schlechter und bleibt sogar häufiger sitzen. Im Vergleich zu denjenigen, die erst mit 14 oder 15 loslegen. Allerdings, es gibt eine Ausnahme. Im Fach Englisch, da sind alle gleich gut, ganz unabhängig vom eigenen Account auf TikTok und Co. Claudia Wächter, Nachrichtenredaktion.
1: Nach dem Ansturm zehntausender Migranten auf die spanische Nordafrika-Exklave Ceuta hat die Regierung in Madrid Vorwürfe zurückgewiesen. Sie habe Warnungen des Geheimdienstes vor einer Massenankunft ignoriert. Man habe keine Geheimdienstberichte erhalten, die vor einer Migrationskrise dieses Ausmaßes gewarnt hätten, hieß es. Gleichzeitig dauern in Ceuta die Unterbringung und Rückführung verbliebener Migranten sowie die Suche nach weiteren Todesopfern an. Bislang wurden 72 Leichen geborgen. Zum Wetter, die aktuelle Vorhersage des Deutschen Wetterdienstes. In der Nacht, abgesehen vom Nordosten und Südosten, weiterhin Schauer und Gewitter, Tiefstwerte 23 bis 16 Grad. Morgen verbreitet viel Sonne, später Bildung von Quellwolken. Zunächst schwerpunktmäßig im Norden und Nordosten Schauer und zum Teil kräftige Gewitter, sonst nur vereinzelt, dabei Unwettergefahr. Höchstwerte zwischen 30 und 38 Grad, im Küstenumfeld 25 bis 30 Grad.
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1: Ich bin Tanja Wagner. Europa erhöht den Druck auf FIFA-Präsident Gianni Infantino. Nach seinem krachend gescheiterten Investorendeal droht der Europäische Fußballverband mit rechtlichen Schritten. Als erster Nationalverband entzog Wales außerdem Infantino öffentlich seine Unterstützung. Im Osten der Niederlande ist unweit der deutschen Grenze in einem Waldgebiet ein Brand ausgebrochen. Auch westlich der griechischen Hauptstadt Athen lodern weiter mehrere große Wald- und Buschbrände. Auch im Nordwesten der USA haben Feuer große Schäden angerichtet.
2: Es sind die bekannten apokalyptischen Feuerinfernos des Spätsommers hier in den USA. Über 600 Häuser sind im Bundesstaat Washington schon zerstört. Anwohner flüchten in größter Eile. Drei große Feuer wüten in den Wäldern an der Grenze zu Kanada. So schlimm war die Waldbrandsaison in dieser normalerweise kühlen und regnerischen Region noch nie, sagt die Feuerwehr. Es sei die schlimmste Naturkatastrophe, die ihre Stadt Spokane jemals erlebt habe, sagt die Bürgermeisterin. Auch in Kanada toben noch über 800 Brände. Tina Eck, USA.
1: Der Widerstand gegen das geplante Ende der Rente mit 63 wächst. Die ostdeutschen Ministerpräsidenten, die gegen die Abschaffung sind, bekommen nun Unterstützung auch aus dem Saarland. Es gehe um den Respekt vor der Lebensleistung der Menschen, sagte Regierungschefin Rehlinger den Zeitungen der Funke Mediengruppe.
3: Wer jahrzehntelang gearbeitet hat, der verdient eine würdige Rente. Respekt, sagt Rehlinger und will verhandeln. Nicht aus dem Osten kommt also nun Gegenwind für die schwarz-rote Bundesregierung. Die will zügig die Rentenreform durchziehen, als Gesamtpaket ohne Rosinen picken. Und genau das sei auch der richtige Weg, meint der Ministerpräsident aus Schleswig-Holstein. Aber die Debatte kocht nun hoch. Jetzt vor einigen wichtigen Landtagswahlen im Herbst. Claudia Wächter, Nachrichtenredaktion.
1: Bio-Lebensmittel sind weiterhin beliebt. Der Einzelhandel machte mit Bio-Produkten zwischen April und Juli einen Umsatz von 4,75 Milliarden Euro. Das teilte der Bund Ökologische Lebensmittelwirtschaft mit. Zum Wetter, die aktuelle Vorhersage des Deutschen Wetterdienstes. In der Nacht, abgesehen vom Nordosten und Südosten, weiterhin Schauer und Gewitter, Tiefstwerte 23 bis 16 Grad. Den Tag über verbreitet viel Sonne, später Bildung von Quellwolken. Zunächst schwerpunktmäßig im Norden und Nordosten Schauer und zum Teil kräftige Gewitter, sonst nur vereinzelt. Dabei Unwettergefahr. Höchstwerte zwischen 30 und 38 Grad, im Küstenumfeld 25 bis 30 Grad.
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1: Ich bin Tanja Wagner. Europa erhöht den Druck auf FIFA-Präsident Gianni Infantino. Nach seinem krachend gescheiterten Investorendeal droht der Europäische Fußballverband mit rechtlichen Schritten. Als erster Nationalverband entzog Wales außerdem Infantino öffentlich seine Unterstützung. Im Osten der Niederlande ist unweit der deutschen Grenze in einem Waldgebiet ein Brand ausgebrochen. Auch westlich der griechischen Hauptstadt Athen lodern weiter mehrere große Wald- und Buschbrände. Auch im Nordwesten der USA haben Feuer große Schäden angerichtet.
2: Es sind die bekannten apokalyptischen Feuerinfernos des Spätsommers hier in den USA. Über 600 Häuser sind im Bundesstaat Washington schon zerstört. Anwohner flüchten in größter Eile. Drei große Feuer wüten in den Wäldern an der Grenze zu Kanada. So schlimm war die Waldbrandsaison in dieser normalerweise kühlen und regnerischen Region noch nie, sagt die Feuerwehr. Es sei die schlimmste Naturkatastrophe, die ihre Stadt Spokane jemals erlebt habe, sagt die Bürgermeisterin. Auch in Kanada toben noch über 800 Brände. Tina Eck, USA.
1: Der Widerstand gegen das geplante Ende der Rente mit 63 wächst. Die ostdeutschen Ministerpräsidenten, die gegen die Abschaffung sind, bekommen nun Unterstützung auch aus dem Saarland. Es gehe um den Respekt vor der Lebensleistung der Menschen, sagte Regierungschefin Rehlinger den Zeitungen der Funke Mediengruppe.
3: Wer jahrzehntelang gearbeitet hat, der verdient eine würdige Rente. Respekt, sagt Rehlinger und will verhandeln. Nicht aus dem Osten kommt also nun Gegenwind für die schwarz-rote Bundesregierung. Die will zügig die Rentenreform durchziehen als Gesamtpaket ohne Rosinenpicken.

0: Und genau das sei auch der richtige Weg, meint der Ministerpräsident aus Schleswig-Holstein. Aber die Debatte kocht nun hoch, jetzt vor einigen wichtigen Landtagswahlen im Herbst. Claudia Wächter, Nachrichtenredaktion.
1: Bio-Lebensmittel sind weiterhin beliebt. Der Einzelhandel machte mit Bio-Produkten zwischen April und Juli einen Umsatz von 4,75 Milliarden Euro. Das teilte der Bund Ökologische Lebensmittelwirtschaft mit. Zum Wetter, die aktuelle Vorhersage des Deutschen Wetterdienstes. In der Nacht, abgesehen vom Nordosten und Südosten, weiterhin Schauer und Gewitter, Tiefstwerte 23 bis 16 Grad. Den Tag über verbreitet viel Sonne, später Bildung von Quellwolken, zunächst schwerpunktmäßig im Norden und Nordosten Schauer und zum Teil kräftige Gewitter, sonst nur vereinzelt. Dabei Unwettergefahr. Höchstwerte zwischen 30 und 38 Grad, im Küstenumfeld 25 bis 30 Grad.
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1: Ich bin Tanja Wagner. Europa erhöht den Druck auf FIFA-Präsident Gianni Infantino. Nach seinem krachend gescheiterten Investorendeal droht der Europäische Fußballverband mit rechtlichen Schritten. Als erster Nationalverband entzog Wales außerdem Infantino öffentlich seine Unterstützung. Im Osten der Niederlande ist unweit der deutschen Grenze in einem Waldgebiet ein Brand ausgebrochen. Auch westlich der griechischen Hauptstadt Athen lodern weiter mehrere große Wald- und Buschbrände. Auch im Nordwesten der USA haben Feuer große Schäden angerichtet.
2: Es sind die bekannten apokalyptischen Feuerinfernos des Spätsommers hier in den USA. Über 600 Häuser sind im Bundesstaat Washington schon zerstört. Anwohner flüchten in größter Eile. 3 große Feuer wüten in den Wäldern an der Grenze zu Kanada. So schlimm war die Waldbrandsaison in dieser normalerweise kühlen und regnerischen Region noch nie, sagt die Feuerwehr. Es sei die schlimmste Naturkatastrophe, die ihre Stadt Spokane jemals erlebt habe, sagt die Bürgermeisterin. Auch in Kanada toben noch über 800 Brände. Tina Eck, USA.
1: Der Widerstand gegen das geplante Ende der Rente mit 63 wächst. Die ostdeutschen Ministerpräsidenten, die gegen die Abschaffung sind, bekommen nun Unterstützung auch aus dem Saarland. Es gehe um den Respekt vor der Lebensleistung der Menschen, sagte Regierungschefin Rehlinger den Zeitungen der Funke Mediengruppe.
3: Wer jahrzehntelang gearbeitet hat, der verdient eine würdige Rente. Respekt, sagt Rehlinger und will verhandeln. Nicht aus dem Osten kommt also nun Gegenwind für die schwarz-rote Bundesregierung. Die will zügig die Rentenreform durchziehen, als Gesamtpaket ohne Rosinen picken. Und genau das sei auch der richtige Weg, meint der Ministerpräsident aus Schleswig-Holstein. Aber die Debatte kocht nun hoch. Jetzt vor einigen wichtigen Landtags-

0: Wahlen im Herbst. Claudia Wächter, Nachrichtenredaktion.
1: Bio-Lebensmittel sind weiterhin beliebt. Der Einzelhandel machte mit Bio-Produkten zwischen April und Juli einen Umsatz von 4,75 Milliarden Euro. Das teilte der Bund Ökologische Lebensmittelwirtschaft mit. Zum Wetter, die aktuelle Vorhersage des Deutschen Wetterdienstes. In der Nacht, abgesehen vom Nordosten und Südosten, weiterhin Schauer und Gewitter, Tiefstwerte 23 bis 16 Grad. Den Tag über verbreitet viel Sonne, später Bildung von Quellwolken, zunächst schwerpunktmäßig im Norden und Nordosten Schauer und zum Teil kräftige Gewitter, sonst nur vereinzelt. Dabei Unwettergefahr. Höchstwerte zwischen 30 und 38 Grad, im Küstenumfeld 25 bis 30 Grad.
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1: Ich bin Tanja Wagner. Europa erhöht den Druck auf FIFA-Präsident Gianni Infantino. Nach seinem krachend gescheiterten Investorendeal droht der Europäische Fußballverband mit rechtlichen Schritten. Als erster Nationalverband entzog Wales außerdem Infantino öffentlich seine Unterstützung. Im Osten der Niederlande ist unweit der deutschen Grenze in einem Waldgebiet ein Brand ausgebrochen. Auch westlich der griechischen Hauptstadt Athen lodern weiter mehrere große Wald- und Buschbrände. Auch im Nordwesten der USA haben Feuer große Schäden angerichtet.
2: Es sind die bekannten apokalyptischen Feuerinfernos des Spätsommers hier in den USA. Über 600 Häuser sind im Bundesstaat Washington schon zerstört. Anwohner flüchten in größter Eile. 3 große Feuer wüten in den Wäldern an der Grenze zu Kanada. So schlimm war die Waldbrandsaison in dieser normalerweise kühlen und regnerischen Region noch nie, sagt die Feuerwehr. Es sei die schlimmste Naturkatastrophe, die ihre Stadt Spokane jemals erlebt habe, sagt die Bürgermeisterin. Auch in Kanada toben noch über 800 Brände. Tina Eck, USA.
1: Der Widerstand gegen das geplante Ende der Rente mit 63 wächst. Die ostdeutschen Ministerpräsidenten, die gegen die Abschaffung sind, bekommen nun Unterstützung auch aus dem Saarland. Es gehe um den Respekt vor der Lebensleistung der Menschen, sagte Regierungschefin Rehlinger den Zeitungen der Funke Mediengruppe.
3: Wer jahrzehntelang gearbeitet hat, der verdient eine würdige Rente. Respekt, sagt Rehlinger und will verhandeln. Nicht aus dem Osten kommt also nun Gegenwind für die schwarz-rote Bundesregierung. Die will zügig die Rentenreform durchziehen, als Gesamtpaket ohne Rosinen picken. Und genau das sei auch der richtige Weg, meint der Ministerpräsident aus Schleswig-Holstein. Aber die Debatte kocht nun hoch, jetzt vor einigen wichtigen Landtagswahlen im Herbst.